Hier ist wieder euer Roland und langsam mache ich Feierabend. Das war die Party für heute mit mir, mit dem Roland Buck an den Turntables. Ich hoffe, es hat euch genauso viel Spaß gemacht wie mir. Einen habe ich euch noch und dann klemme ich mich langsam ab. Wünsche euch noch eine gute Nacht und gebe zurück an die Musikredaktion.

Ja, mit Sarah Perchettiamo von DJ Red Black in Stereo Act verabschiede ich mich jetzt wirklich von euch. Eine gute Nacht wünscht euch, euer Roland Buck.

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1: Der Christopher Street Day in Berlin ist am Samstagabend nach einem schweren Zwischenfall vorzeitig abgebrochen worden. Im Bereich Tiergarten fuhr nach ersten Berichten ein Fahrzeug in eine Menschenmenge. Mindestens ein Mensch kam ums Leben, mehrere weitere wurden verletzt. Polizei, Feuerwehr und Rettungsdienste waren mit einem Großaufgebot im Einsatz. Die Hintergründe waren zunächst unklar. Die Veranstalter forderten die Teilnehmer auf, das Gelände ruhig und geordnet zu verlassen. In Südwesteuropa kämpfen Einsatzkräfte weiter gegen schwere Waldbrände. In Frankreich mussten rund 200.000 Menschen vor den Flammen in Sicherheit gebracht werden. In Spanien weitere Zehntausende. Besonders angespannt ist die Lage im Südwesten Frankreichs, wo sich Brände einer Großstadt nähern. Die französische Regierung setzt zusätzliche Soldaten und auch ein Militärflugzeug für Löscharbeiten ein. Die Europäische Union schickt Löschflugzeuge. Auch Deutschland will Unterstützung leisten. Die Sicherheitslage im Roten Meer spitzt sich nach neuen Angriffen auf Handelsschiffe weiter zu. Nach einer Attacke auf ein unter saudi-arabischer Flagge fahrendes Schiff flog eine von Saudi-Arabien geführte Militärkoalition Angriffe auf Ziele der Houthi-Miliz im Jemen. Getroffen worden sein sollen unter anderem Bereiche in der Hafenregion Hudaydah. Die Houthi-Miliz spricht von einer Aggression, während die Koalition von militärischen Zielen spricht. Die Entwicklung erhöht die Sorge vor weiteren Störungen wichtiger internationaler Handelswege. Nach der ersten Runde der Regierungsumbildung in Berlin bleibt offen, wie Bundeskanzler Friedrich Merz weitere Personalfragen lösen will. Besonders der Posten des Verkehrsministers steht im Fokus, nachdem Patrick Schnieder nach eigenen Angaben über seine geplante Entlassung informiert wurde. Ein Nachfolger wurde aber zunächst nicht vorgestellt. Auch im Kanzleramt soll es weitere Veränderungen geben, unter anderem beim Staatsministerposten für Sport. Merz will nach eigenen Worten ohne Zeitdruck entscheiden. Zugleich wächst der politische Druck auf eine schnelle Klärung. Gesetzlich Versicherte haben im vergangenen Jahr deutlich mehr Geld für höherwertige Hilfsmittel aus eigener Tasche bezahlt. Die freiwilligen Mehrkosten stiegen auf rund 1,1 Milliarden Euro. Besonders Hörhilfen verursachten hohe Zusatzkosten, während die meisten Hilfsmittelversorgungen weiterhin ohne Aufpreis erfolgten. Der GKV-Spitzenverband sieht bei solchen Mehrkosten einen Bedarf an mehr Transparenz. Für viele Patienten bleibt damit die Frage, welche Leistungen medizinisch notwendig sind und welche Verbesserungen sie selbst bezahlen müssen.
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1: In der Nacht bleibt es im Radio NWW-Land meist wolkig bis stark bewölkt. Regen spielt aber kaum eine Rolle. Die Werte sinken je nach Lage auf etwa 14 bis 19 Grad. Im Tagesverlauf bleibt es in unserer Region trocken. Dazu wechseln sich Wolken und ein paar freundliche Abschnitte ab. Die Höchstwerte erreichen meist 26 bis 29 Grad. Der Wind frischt zeitweise mäßig auf, bleibt aber ohne besondere Auffälligkeiten. Am Montag wird es etwas weniger warm, bei rund 25 Grad und vielen Wolken. Am Dienstag setzt sich deutlich freundlicheres Wetter durch. Die Sonne zeigt sich häufiger und Regen ist nicht in Sicht. Am Mittwoch wird es wieder richtig sommerlich. Dann sind verbreitet Werte um 34 bis 35 Grad möglich.
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1: Der Christopher Street Day in Berlin ist am Samstagabend nach einem schweren Zwischenfall vorzeitig abgebrochen worden. Im Bereich Tiergarten fuhr nach ersten Berichten ein Fahrzeug in eine Menschenmenge. Mindestens ein Mensch kam ums Leben, mehrere weitere wurden verletzt. Polizei, Feuerwehr und Rettungsdienste waren mit einem Großaufgebot im Einsatz. Die Hintergründe waren zunächst unklar. Die Veranstalter forderten die Teilnehmer auf, das Gelände ruhig und geordnet zu verlassen. In Südwesteuropa kämpfen Einsatzkräfte weiter gegen schwere Waldbrände. In Frankreich mussten rund 200.000 Menschen vor den Flammen in Sicherheit gebracht werden. In Spanien weitere Zehntausende. Besonders angespannt ist die Lage im Südwesten Frankreichs, wo sich Brände einer Großstadt nähern. Die französische Regierung setzt zusätzliche Soldaten und auch ein Militärflugzeug für Löscharbeiten ein. Die Europäische Union schickt Löschflugzeuge. Auch Deutschland will Unterstützung leisten. Die Sicherheitslage im Roten Meer spitzt sich nach neuen Angriffen auf Handelsschiffe weiter zu. Nach einer Attacke auf ein unter saudi-arabischer Flagge fahrendes Schiff flog eine von Saudi-Arabien geführte Militärkoalition Angriffe auf Ziele der Houthi-Miliz im Jemen. Getroffen worden sein sollen unter anderem Bereiche in der Hafenregion Hodeidah. Die Houthi-Miliz spricht von einer Aggression, während die Koalition von militärischen Zielen spricht. Die Entwicklung erhöht die Sorge vor weiteren Störungen wichtiger internationaler Handelswege. Nach der ersten Runde der Regierungsumbildung in Berlin bleibt offen, wie Bundeskanzler Friedrich Merz weitere Personalfragen lösen will. Besonders der Posten des Verkehrsministers steht im Fokus, nachdem Patrick Schnieder nach eigenen Angaben über seine geplante Entlassung informiert wurde. Ein Nachfolger wurde aber zunächst nicht vorgestellt. Auch im Kanzleramt soll es weitere Veränderungen geben, unter anderem beim Staatsministerposten für Sport. Merz will nach eigenen Worten ohne Zeitdruck entscheiden. Zugleich wächst der politische Druck auf eine schnelle Klärung. Gesetzlich Versicherte haben im vergangenen Jahr deutlich mehr Geld für höherwertige Hilfsmittel aus eigener Tasche bezahlt. Die freiwilligen Mehrkosten stiegen auf rund 1,1 Milliarden Euro. Besonders Hörhilfen verursachten hohe Zusatzkosten, während die meisten Hilfsmittelversorgungen weiterhin ohne Aufpreis erfolgten. Der GKV-Spitzenverband sieht bei solchen Mehrkosten einen Bedarf an mehr Transparenz. Für viele Patienten bleibt damit die Frage, welche Leistungen medizinisch notwendig sind und welche Verbesserungen sie selbst bezahlen müssen.
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1: In der Nacht bleibt es im Radio NWW-Land meist wolkig bis stark bewölkt. Regen spielt aber kaum eine Rolle. Die Werte sinken je nach Lage auf etwa 14 bis 19 Grad. Im Tagesverlauf bleibt es in unserer Region trocken. Dazu wechseln sich Wolken und ein paar freundliche Abschnitte ab. Die Höchstwerte erreichen meist 26 bis 29 Grad. Der Wind frischt zeitweise mäßig auf, bleibt aber ohne besondere Auffälligkeiten. Am Montag wird es etwas weniger warm, bei rund 25 Grad und vielen Wolken. Am Dienstag setzt sich deutlich freundlicheres Wetter durch. Die Sonne zeigt sich häufiger und Regen ist nicht in Sicht. Am Mittwoch wird es wieder richtig sommerlich. Dann sind verbreitet Werte um 34 bis 35 Grad möglich.
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1: Der Christopher Street Day in Berlin ist am Samstagabend nach einem schweren Zwischenfall vorzeitig abgebrochen worden. Im Bereich Tiergarten fuhr nach ersten Berichten ein Fahrzeug in eine Menschenmenge. Mindestens ein Mensch kam ums Leben, mehrere weitere wurden verletzt. Polizei, Feuerwehr und Rettungsdienste waren mit einem Großaufgebot im Einsatz. Die Hintergründe waren zunächst unklar. Die Veranstalter forderten die Teilnehmer auf, das Gelände ruhig und geordnet zu verlassen. In Südwesteuropa kämpfen Einsatzkräfte weiter gegen schwere Waldbrände. In Frankreich mussten rund 200.000 Menschen vor den Flammen in Sicherheit gebracht werden. In Spanien weitere Zehntausende. Besonders angespannt ist die Lage im Südwesten Frankreichs, wo sich Brände einer Großstadt nähern. Die französische Regierung setzt zusätzliche Soldaten und auch ein Militärflugzeug für Löscharbeiten ein. Die Europäische Union schickt Löschflugzeuge. Auch Deutschland will Unterstützung leisten. Die Sicherheitslage im Roten Meer spitzt sich nach neuen Angriffen auf Handelsschiffe weiter zu. Nach einer Attacke auf ein unter saudi-arabischer Flagge fahrendes Schiff flog eine von Saudi-Arabien geführte Militärkoalition Angriffe auf Ziele der Houthi-Miliz im Jemen. Getroffen worden sein sollen unter anderem Bereiche in der Hafenregion Hudaydah. Die Houthi-Miliz spricht von einer Aggression, während die Koalition von militärischen Zielen spricht. Die Entwicklung erhöht die Sorge vor weiteren Störungen wichtiger internationaler Handelswege. Nach der ersten Runde der Regierungsumbildung in Berlin bleibt offen, wie Bundeskanzler Friedrich Merz weitere Personalfragen lösen will. Besonders der Posten des Verkehrsministers steht im Fokus, nachdem Patrick Schnieder nach eigenen Angaben über seine geplante Entlassung informiert wurde. Ein Nachfolger wurde aber zunächst nicht vorgestellt. Auch im Kanzleramt soll es weitere Veränderungen geben, unter anderem beim Staatsministerposten für Sport. Merz will nach eigenen Worten ohne Zeitdruck entscheiden. Zugleich wächst der politische Druck auf eine schnelle Klärung. Gesetzlich Versicherte haben im vergangenen Jahr deutlich mehr Geld für höherwertige Hilfsmittel aus eigener Tasche bezahlt. Die freiwilligen Mehrkosten stiegen auf rund 1,1 Milliarden Euro. Besonders Hörhilfen verursachten hohe Zusatzkosten, während die meisten Hilfsmittelversorgungen weiterhin ohne Aufpreis erfolgten. Der GKV-Spitzenverband sieht bei solchen Mehrkosten einen Bedarf an mehr Transparenz. Für viele Patienten bleibt damit die Frage, welche Leistungen medizinisch notwendig sind und welche Verbesserungen sie selbst bezahlen müssen.
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1: Der Morgen startet im Radio NWW-Land vielerorts wolkig, aber trocken. Die Temperaturen bewegen sich zunächst meist zwischen 14 und 19 Grad. Im Laufe des Tages bleibt es in der ganzen Region freundlich bis wechselnd bewölkt, ohne dass nennenswerter Regen zu erwarten ist. Die Werte steigen auf 26 bis 29 Grad. Damit wird es sommerlich warm, aber nicht ganz so heiß wie an besonders starken Sommerhochsommertagen. Der Wind kommt zeitweise spürbar auf, bleibt aber meist mäßig. Am Montag geht es wolkiger weiter, bei etwa 25 Grad und nur geringem Schauerrisiko. Am Dienstag wird es sonniger und trocken. Am Mittwoch folgt dann wieder sehr warmes Sommerwetter mit Höchstwerten bis etwa 35 Grad.
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1: Der Christopher Street Day in Berlin ist am Samstagabend nach einem schweren Zwischenfall vorzeitig abgebrochen worden. Im Bereich Tiergarten fuhr nach ersten Berichten ein Fahrzeug in eine Menschenmenge. Mindestens ein Mensch kam ums Leben, mehrere weitere wurden verletzt. Polizei, Feuerwehr und Rettungsdienste waren mit einem Großaufgebot im Einsatz. Die Hintergründe waren zunächst unklar. Die Veranstalter forderten die Teilnehmer auf, das Gelände ruhig und geordnet zu verlassen. In Südwesteuropa kämpfen Einsatzkräfte weiter gegen schwere Waldbrände. In Frankreich mussten rund 200.000 Menschen vor den Flammen in Sicherheit gebracht werden. In Spanien weitere Zehntausende. Besonders angespannt ist die Lage im Südwesten Frankreichs, wo sich Brände einer Großstadt nähern. Die französische Regierung setzt zusätzliche Soldaten und auch ein Militärflugzeug für Löscharbeiten ein. Die Europäische Union schickt Löschflugzeuge. Auch Deutschland will Unterstützung leisten. Die Sicherheitslage im Roten Meer spitzt sich nach neuen Angriffen auf Handelsschiffe weiter zu. Nach einer Attacke auf ein unter saudi-arabischer Flagge fahrendes Schiff flog eine von Saudi-Arabien geführte Militärkoalition Angriffe auf Ziele der Houthi-Miliz im Jemen. Getroffen worden sein sollen unter anderem Bereiche in der Hafenregion Hudaydah. Die Houthi-Miliz spricht von einer Aggression, während die Koalition von militärischen Zielen spricht. Die Entwicklung erhöht die Sorge vor weiteren Störungen wichtiger internationaler Handelswege. Nach der ersten Runde der Regierungsumbildung in Berlin bleibt offen, wie Bundeskanzler Friedrich Merz weitere Personalfragen lösen will. Besonders der Posten des Verkehrsministers steht im Fokus, nachdem Patrick Schnieder nach eigenen Angaben über seine geplante Entlassung informiert wurde. Ein Nachfolger wurde aber zunächst nicht vorgestellt. Auch im Kanzleramt soll es weitere Veränderungen geben, unter anderem beim Staatsministerposten für Sport. Merz will nach eigenen Worten ohne Zeitdruck entscheiden. Zugleich wächst der politische Druck auf eine schnelle Klärung. Gesetzlich Versicherte haben im vergangenen Jahr deutlich mehr Geld für höherwertige Hilfsmittel aus eigener Tasche bezahlt. Die freiwilligen Mehrkosten stiegen auf rund 1,1 Milliarden Euro. Besonders Hörhilfen verursachten hohe Zusatzkosten, während die meisten Hilfsmittelversorgungen weiterhin ohne Aufpreis erfolgten. Der GKV-Spitzenverband sieht bei solchen Mehrkosten einen Bedarf an mehr Transparenz. Für viele Patienten bleibt damit die Frage, welche Leistungen medizinisch notwendig sind und welche Verbesserungen sie selbst bezahlen müssen.
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1: Der Morgen startet im Radio NWW-Land vielerorts wolkig, aber trocken. Die Temperaturen bewegen sich zunächst meist zwischen 14 und 19 Grad. Im Laufe des Tages bleibt es in der ganzen Region freundlich bis wechselnd bewölkt, ohne dass nennenswerter Regen zu erwarten ist. Die Werte steigen auf 26 bis 29 Grad. Damit wird es sommerlich warm, aber nicht ganz so heiß wie an besonders starken Sommerhochsommertagen. Der Wind kommt zeitweise spürbar auf, bleibt aber meist mäßig. Am Montag geht es wolkiger weiter, bei etwa 25 Grad und nur geringem Schauerrisiko. Am Dienstag wird es sonniger und trocken. Am Mittwoch folgt dann wieder sehr warmes Sommerwetter mit Höchstwerten bis etwa 35 Grad.
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1: Der Christopher Street Day in Berlin ist am Samstagabend nach einem schweren Zwischenfall vorzeitig abgebrochen worden. Im Bereich Tiergarten fuhr nach ersten Berichten ein Fahrzeug in eine Menschenmenge. Mindestens ein Mensch kam ums Leben, mehrere weitere wurden verletzt. Polizei, Feuerwehr und Rettungsdienste waren mit einem Großaufgebot im Einsatz. Die Hintergründe waren zunächst unklar. Die Veranstalter forderten die Teilnehmer auf, das Gelände ruhig und geordnet zu verlassen. In Südwesteuropa kämpfen Einsatzkräfte weiter gegen schwere Waldbrände. In Frankreich mussten rund 200.000 Menschen vor den Flammen in Sicherheit gebracht werden. In Spanien weitere Zehntausende. Besonders angespannt ist die Lage im Südwesten Frankreichs, wo sich Brände einer Großstadt nähern. Die französische Regierung setzt zusätzliche Soldaten und auch ein Militärflugzeug für Löscharbeiten ein. Die Europäische Union schickt Löschflugzeuge. Auch Deutschland will Unterstützung leisten. Die Sicherheitslage im Roten Meer spitzt sich nach neuen Angriffen auf Handelsschiffe weiter zu. Nach einer Attacke auf ein unter saudi-arabischer Flagge fahrendes Schiff flog eine von Saudi-Arabien geführte Militärkoalition Angriffe auf Ziele der Houthi-Miliz im Jemen. Getroffen worden sein sollen unter anderem Bereiche in der Hafenregion Hodeidah. Die Houthi-Miliz spricht von einer Aggression, während die Koalition von militärischen Zielen spricht. Die Entwicklung erhöht die Sorge vor weiteren Störungen wichtiger internationaler Handelswege. Nach der ersten Runde der Regierungsumbildung in Berlin bleibt offen, wie Bundeskanzler Friedrich Merz weitere Personalfragen lösen will. Besonders der Posten des Verkehrsministers steht im Fokus, nachdem Patrick Schnieder nach eigenen Angaben über seine geplante Entlassung informiert wurde. Ein Nachfolger wurde aber zunächst nicht vorgestellt. Auch im Kanzleramt soll es weitere Veränderungen geben, unter anderem beim Staatsministerposten für Sport. Merz will nach eigenen Worten ohne Zeitdruck entscheiden. Zugleich wächst der politische Druck auf eine schnelle Klärung. Gesetzlich Versicherte haben im vergangenen Jahr deutlich mehr Geld für höherwertige Hilfsmittel aus eigener Tasche bezahlt. Die freiwilligen Mehrkosten stiegen auf rund 1,1 Milliarden Euro. Besonders Hörhilfen verursachten hohe Zusatzkosten, während die meisten Hilfsmittelversorgungen weiterhin ohne Aufpreis erfolgten. Der GKV-Spitzenverband sieht bei solchen Mehrkosten einen Bedarf an mehr Transparenz. Für viele Patienten bleibt damit die Frage, welche Leistungen medizinisch notwendig sind und welche Verbesserungen sie selbst bezahlen müssen.
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1: Der Morgen startet im Radio NWW-Land vielerorts wolkig, aber trocken. Die Temperaturen bewegen sich zunächst meist zwischen 14 und 19 Grad. Im Laufe des Tages bleibt es in der ganzen Region freundlich bis wechselnd bewölkt, ohne dass nennenswerter Regen zu erwarten ist. Die Werte steigen auf 26 bis 29 Grad. Damit wird es sommerlich warm, aber nicht ganz so heiß wie an besonders starken Sommerhochsommertagen. Der Wind kommt zeitweise spürbar auf, bleibt aber meist mäßig. Am Montag geht es wolkiger weiter, bei etwa 25 Grad und nur geringem Schauerrisiko. Am Dienstag wird es sonniger und trocken. Am Mittwoch folgt dann wieder sehr warmes Sommerwetter mit Höchstwerten bis etwa 35 Grad.
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1: Der Christopher Street Day in Berlin ist am Samstagabend nach einem schweren Zwischenfall vorzeitig abgebrochen worden. Im Bereich Tiergarten fuhr nach ersten Berichten ein Fahrzeug in eine Menschenmenge. Mindestens ein Mensch kam ums Leben, mehrere weitere wurden verletzt. Polizei, Feuerwehr und Rettungsdienste waren mit einem Großaufgebot im Einsatz. Die Hintergründe waren zunächst unklar. Die Veranstalter forderten die Teilnehmer auf, das Gelände ruhig und geordnet zu verlassen. In Südwesteuropa kämpfen Einsatzkräfte weiter gegen schwere Waldbrände. In Frankreich mussten rund 200.000 Menschen vor den Flammen in Sicherheit gebracht werden. In Spanien weitere Zehntausende. Besonders angespannt ist die Lage im Südwesten Frankreichs, wo sich Brände einer Großstadt nähern. Die französische Regierung setzt zusätzliche Soldaten und auch ein Militärflugzeug für Löscharbeiten ein. Die Europäische Union schickt Löschflugzeuge. Auch Deutschland will Unterstützung leisten. Die Sicherheitslage im Roten Meer spitzt sich nach neuen Angriffen auf Handelsschiffe weiter zu. Nach einer Attacke auf ein unter saudi-arabischer Flagge fahrendes Schiff flog eine von Saudi-Arabien geführte Militärkoalition Angriffe auf Ziele der Houthi-Miliz im Jemen. Getroffen worden sein sollen unter anderem Bereiche in der Hafenregion Hudaydah. Die Houthi-Miliz spricht von einer Aggression, während die Koalition von militärischen Zielen spricht. Die Entwicklung erhöht die Sorge vor weiteren Störungen wichtiger internationaler Handelswege. Nach der ersten Runde der Regierungsumbildung in Berlin bleibt offen, wie Bundeskanzler Friedrich Merz weitere Personalfragen lösen will. Besonders der Posten des Verkehrsministers steht im Fokus, nachdem Patrick Schnieder nach eigenen Angaben über seine geplante Entlassung informiert wurde. Ein Nachfolger wurde aber zunächst nicht vorgestellt. Auch im Kanzleramt soll es weitere Veränderungen geben, unter anderem beim Staatsministerposten für Sport. Merz will nach eigenen Worten ohne Zeitdruck entscheiden. Zugleich wächst der politische Druck auf eine schnelle Klärung. Gesetzlich Versicherte haben im vergangenen Jahr deutlich mehr Geld für höherwertige Hilfsmittel aus eigener Tasche bezahlt. Die freiwilligen Mehrkosten stiegen auf rund 1,1 Milliarden Euro. Besonders Hörhilfen verursachten hohe Zusatzkosten, während die meisten Hilfsmittelversorgungen weiterhin ohne Aufpreis erfolgten. Der GKV-Spitzenverband sieht bei solchen Mehrkosten einen Bedarf an mehr Transparenz. Für viele Patienten bleibt damit die Frage, welche Leistungen medizinisch notwendig sind und welche Verbesserungen sie selbst bezahlen müssen.
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1: Am Vormittag zeigt sich das Wetter im Radio NWW-Land wechselnd bis stark bewölkt. Zwischendurch sind aber auch hellere Phasen dabei. Regen ist im gesamten Sendegebiet kaum ein Thema. Im weiteren Tagesverlauf bleibt es trocken, die Sonne kommt zeitweise durch und die Temperaturen steigen auf 26 bis 29 Grad. Der Wind weht mäßig und kann sich zeitweise etwas frischer anfühlen. Insgesamt wird es ein sommerlicher, aber nicht durchgehend sonniger Tag. Am Montag bleibt es wolkiger und mit rund 25 Grad etwas gedämpfter. Am Dienstag wird es freundlicher, trocken und wieder wärmer. Am Mittwoch legt der Sommer deutlich zu. Dann sind in der Region Werte um 34 bis 35 Grad möglich.
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1: Der Christopher Street Day in Berlin ist am Samstagabend nach einem schweren Zwischenfall vorzeitig abgebrochen worden. Im Bereich Tiergarten fuhr nach ersten Berichten ein Fahrzeug in eine Menschenmenge. Mindestens ein Mensch kam ums Leben, mehrere weitere wurden verletzt. Polizei, Feuerwehr und Rettungsdienste waren mit einem Großaufgebot im Einsatz. Die Hintergründe waren zunächst unklar. Die Veranstalter forderten die Teilnehmer auf, das Gelände ruhig und geordnet zu verlassen. In Südwesteuropa kämpfen Einsatzkräfte weiter gegen schwere Waldbrände. In Frankreich mussten rund 200.000 Menschen vor den Flammen in Sicherheit gebracht werden. In Spanien weitere Zehntausende. Besonders angespannt ist die Lage im Südwesten Frankreichs, wo sich Brände einer Großstadt nähern. Die französische Regierung setzt zusätzliche Soldaten und auch ein Militärflugzeug für Löscharbeiten ein. Die Europäische Union schickt Löschflugzeuge. Auch Deutschland will Unterstützung leisten. Die Sicherheitslage im Roten Meer spitzt sich nach neuen Angriffen auf Handelsschiffe weiter zu. Nach einer Attacke auf ein unter saudi-arabischer Flagge fahrendes Schiff flog eine von Saudi-Arabien geführte Militärkoalition Angriffe auf Ziele der Houthi-Miliz im Jemen. Getroffen worden sein sollen unter anderem Bereiche in der Hafenregion Hudaydah. Die Houthi-Miliz spricht von einer Aggression, während die Koalition von militärischen Zielen spricht. Die Entwicklung erhöht die Sorge vor weiteren Störungen wichtiger internationaler Handelswege. Nach der ersten Runde der Regierungsumbildung in Berlin bleibt offen, wie Bundeskanzler Friedrich Merz weitere Personalfragen lösen will. Besonders der Posten des Verkehrsministers steht im Fokus, nachdem Patrick Schnieder nach eigenen Angaben über seine geplante Entlassung informiert wurde. Ein Nachfolger wurde aber zunächst nicht vorgestellt. Auch im Kanzleramt soll es weitere Veränderungen geben, unter anderem beim Staatsministerposten für Sport. Merz will nach eigenen Worten ohne Zeitdruck entscheiden. Zugleich wächst der politische Druck auf eine schnelle Klärung. Gesetzlich Versicherte haben im vergangenen Jahr deutlich mehr Geld für höherwertige Hilfsmittel aus eigener Tasche bezahlt. Die freiwilligen Mehrkosten stiegen auf rund 1,1 Milliarden Euro. Besonders Hörhilfen verursachten hohe Zusatzkosten, während die meisten Hilfsmittelversorgungen weiterhin ohne Aufpreis erfolgten. Der GKV-Spitzenverband sieht bei solchen Mehrkosten einen Bedarf an mehr Transparenz. Für viele Patienten bleibt damit die Frage, welche Leistungen medizinisch notwendig sind und welche Verbesserungen sie selbst bezahlen müssen.
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1: Am Vormittag zeigt sich das Wetter im Radio NWW-Land wechselnd bis stark bewölkt. Zwischendurch sind aber auch hellere Phasen dabei. Regen ist im gesamten Sendegebiet kaum ein Thema. Im weiteren Tagesverlauf bleibt es trocken, die Sonne kommt zeitweise durch und die Temperaturen steigen auf 26 bis 29 Grad. Der Wind weht mäßig und kann sich zeitweise etwas frischer anfühlen. Insgesamt wird es ein sommerlicher, aber nicht durchgehend sonniger Tag. Am Montag bleibt es wolkiger und mit rund 25 Grad etwas gedämpfter. Am Dienstag wird es freundlicher, trocken und wieder wärmer. Am Mittwoch legt der Sommer deutlich zu. Dann sind in der Region Werte um 34 bis 35 Grad möglich.
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1: Der Christopher Street Day in Berlin ist am Samstagabend nach einem schweren Zwischenfall vorzeitig abgebrochen worden. Im Bereich Tiergarten fuhr nach ersten Berichten ein Fahrzeug in eine Menschenmenge. Mindestens ein Mensch kam ums Leben, mehrere weitere wurden verletzt. Polizei, Feuerwehr und Rettungsdienste waren mit einem Großaufgebot im Einsatz. Die Hintergründe waren zunächst unklar. Die Veranstalter forderten die Teilnehmer auf, das Gelände ruhig und geordnet zu verlassen. In Südwesteuropa kämpfen Einsatzkräfte weiter gegen schwere Waldbrände. In Frankreich mussten rund 200.000 Menschen vor den Flammen in Sicherheit gebracht werden. In Spanien weitere Zehntausende. Besonders angespannt ist die Lage im Südwesten Frankreichs, wo sich Brände einer Großstadt nähern. Die französische Regierung setzt zusätzliche Soldaten und auch ein Militärflugzeug für Löscharbeiten ein. Die Europäische Union schickt Löschflugzeuge. Auch Deutschland will Unterstützung leisten. Die Sicherheitslage im Roten Meer spitzt sich nach neuen Angriffen auf Handelsschiffe weiter zu. Nach einer Attacke auf ein unter saudi-arabischer Flagge fahrendes Schiff flog eine von Saudi-Arabien geführte Militärkoalition Angriffe auf Ziele der Houthi-Miliz im Jemen. Getroffen worden sein sollen unter anderem Bereiche in der Hafenregion Hudaydah. Die Houthi-Miliz spricht von einer Aggression, während die Koalition von militärischen Zielen spricht. Die Entwicklung erhöht die Sorge vor weiteren Störungen wichtiger internationaler Handelswege. Nach der ersten Runde der Regierungsumbildung in Berlin bleibt offen, wie Bundeskanzler Friedrich Merz weitere Personalfragen lösen will. Besonders der Posten des Verkehrsministers steht im Fokus, nachdem Patrick Schnieder nach eigenen Angaben über seine geplante Entlassung informiert wurde. Ein Nachfolger wurde aber zunächst nicht vorgestellt. Auch im Kanzleramt soll es weitere Veränderungen geben, unter anderem beim Staatsministerposten für Sport. Merz will nach eigenen Worten ohne Zeitdruck entscheiden. Zugleich wächst der politische Druck auf eine schnelle Klärung. Gesetzlich Versicherte haben im vergangenen Jahr deutlich mehr Geld für höherwertige Hilfsmittel aus eigener Tasche bezahlt. Die freiwilligen Mehrkosten stiegen auf rund 1,1 Milliarden Euro. Besonders Hörhilfen verursachten hohe Zusatzkosten, während die meisten Hilfsmittelversorgungen weiterhin ohne Aufpreis erfolgten. Der GKV-Spitzenverband sieht bei solchen Mehrkosten einen Bedarf an mehr Transparenz. Für viele Patienten bleibt damit die Frage, welche Leistungen medizinisch notwendig sind und welche Verbesserungen sie selbst bezahlen müssen.
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1: Am Vormittag zeigt sich das Wetter im Radio NWW-Land wechselnd bis stark bewölkt. Zwischendurch sind aber auch hellere Phasen dabei. Regen ist im gesamten Sendegebiet kaum ein Thema. Im weiteren Tagesverlauf bleibt es trocken, die Sonne kommt zeitweise durch und die Temperaturen steigen auf 26 bis 29 Grad. Der Wind weht mäßig und kann sich zeitweise etwas frischer anfühlen. Insgesamt wird es ein sommerlicher, aber nicht durchgehend sonniger Tag. Am Montag bleibt es wolkiger und mit rund 25 Grad etwas gedämpfter. Am Dienstag wird es freundlicher, trocken und wieder wärmer. Am Mittwoch legt der Sommer deutlich zu. Dann sind in der Region Werte um 34 bis 35 Grad möglich.
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1: Nach der tödlichen Attacke am Rande des Christopher Street Day in Berlin laufen Ermittlungen wegen Terrorverdachts. Am Samstagabend raste ein weißer Kleintransporter in der Nähe des Tiergartens in eine Menschenmenge. Eine Frau wurde getötet, mindestens 16 Menschen wurden verletzt, mehrere davon schwer oder lebensgefährlich. Die Polizei fahndet öffentlich nach dem 21-jährigen Abdul B., der als gefährlich gilt und nicht angesprochen werden soll. Nach vorliegenden Behördenangaben wird geprüft, ob der Verdächtige dem islamistischen Milieu zuzurechnen ist. Mehrere Medien berichten zudem über mögliche Bezüge zum sogenannten Islamischen Staat. Unklar ist weiter, ob eine oder mehrere Personen aus dem Fahrzeug flüchteten. Außerdem sollen Menschen auch durch Stichwerkzeuge verletzt worden sein. Bundeskanzler Friedrich Merz sprach von einer abscheulichen Tat und versprach schnelle Aufklärung mit aller Härte. In Frankreich und Spanien kämpfen Einsatzkräfte weiter gegen außergewöhnlich schwere Waldbrände. Im Südwesten Frankreichs mussten rund 200.000 Menschen ihre Häuser, Campingplätze oder Urlaubsunterkünfte verlassen, während sich die Flammen in Richtung Bordeaux ausbreiten. Besonders betroffen sind die Departements Gironde und Landes. In Gironde wurden nach Behördenangaben bereits etwa 140 Häuser zerstört. Frankreich setzt inzwischen zusätzliche Soldaten ein, erstmals auch ein umgerüstetes Militärtransportflugzeug vom Typ A400M mit Löschmittelabwurf. In Spanien wurden rund 60.000 Menschen nahe Madrid und in der Provinz Avila evakuiert. Ein Großfeuer gilt dort zeitweise als nicht löschbar. Deutschland und weitere europäische Partner haben Hilfe angeboten, unter anderem mit Unterstützung für Löscharbeiten. Stromkunden in Deutschland müssen im kommenden Jahr voraussichtlich mit einer schwächeren Entlastung bei den Netzentgelten rechnen. Der Zuschuss des Bundes zu den Übertragungsnetzkosten soll 2027 nach dem Regierungsentwurf von 6,5 Milliarden Euro auf rund 5,5 Milliarden Euro sinken. Vergleichsportale rechnen deshalb mit einem Anstieg der durchschnittlichen Netzgebühren für Haushalte um etwa 3%. Für einen Haushalt mit 3 Personen und einem Jahresverbrauch von 4.000 Kilowattstunden könnte das rund 12 Euro Mehrkosten bedeuten. Wie stark einzelne Kunden betroffen sind, hängt aber stark vom jeweiligen Netzgebiet und von weiteren Preisbestandteilen ab. Die vorläufigen Netzentgelte für 2027 sollen Anfang Oktober veröffentlicht werden. Deutschland und die Vereinigten Staaten wollen im Herbst ein gemeinsames Expertentreffen zur Bekämpfung von Linksextremismus ausrichten. Nach Angaben des Bundesinnenministeriums ist die Veranstaltung in Deutschland geplant, Details stehen aber noch nicht fest. Vorausgegangen war ein internationales Treffen in Washington, bei dem US-Außenminister Marco Rubio für einen engeren Austausch gegen extremistisch motivierte Gewalt geworben hatte. Das Bundesinnenministerium begründet die deutsche Beteiligung mit einem eigenen sicherheitspolitischen Interesse. Deutschland sei selbst von linksextremistisch motivierter Gewalt betroffen, unter anderem mit Blick auf Angriffe auf kritische Infrastruktur. Neue Instrumente oder Verfahren seien nach der Konferenz bisher nicht geschaffen worden. Ein Datenaustausch erfolge nur auf gesetzlicher Grundlage. Die Lage im Roten Meer spitzt sich nach neuen Angriffen auf Schiffe weiter zu. Ein unter saudi-arabischer Flagge fahrendes Schiff wurde beschädigt. Zuvor war bereits ein saudi-arabischer Öltanker attackiert worden. Die Houthi-Miliz im Jemen hatte eine Blockade gegen saudi-arabische Schiffe angekündigt und mehrere Angriffe für sich reklamiert. Eine von Saudi-Arabien geführte Militärkoalition reagierte mit Luftangriffen auf Houthi-Ziele in der jemenitischen Provinz Hudaydah. Besonders brisant ist die Lage, weil die Meerenge Bab al-Mandab zu den wichtigsten Seewegen zwischen Asien, Europa und dem Suezkanal gehört. Die Sorge wächst, dass sich der Konflikt um Iran, die Straße von Hormus und die Houthi-Angriffe zu einer größeren regionalen Krise ausweiten könnte.
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2: Zur Mittagszeit bleibt es im Radio NWW-Land trocken, auch wenn sich am Himmel immer wieder Wolkenfelder zeigen. Die Sonne hat zwischendurch Chancen, ganz ungestört wird sie aber nicht scheinen. Am Nachmittag erreichen die Temperaturen in unserer Region meist 26 bis 29 Grad. Regen ist weiterhin nicht in Sicht. Der Wind weht mäßig und sorgt zeitweise für etwas Bewegung in der warmen Luft. Am Montag wird es wolkiger, die Werte erreichen dann etwa 25 Grad. Am Dienstag setzt sich freundlicheres und trockenes Wetter durch, bei Temperaturen nahe 30 Grad. Am Mittwoch wird es noch einmal deutlich wärmer. Dann kann es hochsommerlich heiß werden, mit Spitzen um 35 Grad.
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1: Nach der tödlichen Attacke am Rande des Christopher Street Day in Berlin laufen Ermittlungen wegen Terrorverdachts. Am Samstagabend raste ein weißer Kleintransporter in der Nähe des Tiergartens in eine Menschenmenge. Eine Frau wurde getötet, mindestens 16 Menschen wurden verletzt, mehrere davon schwer oder lebensgefährlich. Die Polizei fahndet öffentlich nach dem 21-jährigen Abdul B., der als gefährlich gilt und nicht angesprochen werden soll. Nach vorliegenden Behördenangaben wird geprüft, ob der Verdächtige dem islamistischen Milieu zuzurechnen ist. Mehrere Medien berichten zudem über mögliche Bezüge zum sogenannten Islamischen Staat. Unklar ist weiter, ob eine oder mehrere Personen aus dem Fahrzeug flüchteten. Außerdem sollen Menschen auch durch Stichwerkzeuge verletzt worden sein. Bundeskanzler Friedrich Merz sprach von einer abscheulichen Tat und versprach schnelle Aufklärung mit aller Härte. In Frankreich und Spanien kämpfen Einsatzkräfte weiter gegen außergewöhnlich schwere Waldbrände. Im Südwesten Frankreichs mussten rund 200.000 Menschen ihre Häuser, Campingplätze oder Urlaubsunterkünfte verlassen, während sich die Flammen in Richtung Bordeaux ausbreiten. Besonders betroffen sind die Departements Gironde und Lot. In Gironde wurden nach Behördenangaben bereits etwa 140 Häuser zerstört. Frankreich setzt inzwischen zusätzliche Soldaten ein, erstmals auch ein umgerüstetes Militärtransportflugzeug vom Typ A400M mit Löschmittelabwurf. In Spanien wurden rund 60.000 Menschen nahe Madrid und in der Provinz Avila evakuiert. Ein Großfeuer gilt dort zeitweise als nicht löschbar. Deutschland und weitere europäische Partner haben Hilfe angeboten, unter anderem mit Unterstützung für Löscharbeiten. Stromkunden in Deutschland müssen im kommenden Jahr voraussichtlich mit einer schwächeren Entlastung bei den Netzentgelten rechnen. Der Zuschuss des Bundes zu den Übertragungsnetzkosten soll 2027 nach dem Regierungsentwurf von 6,5 Milliarden Euro auf rund 5,5 Milliarden Euro sinken. Vergleichsportale rechnen deshalb mit einem Anstieg der durchschnittlichen Netzgebühren für Haushalte um etwa 3%. Für einen Haushalt mit 3 Personen und einem Jahresverbrauch von 4.000 Kilowattstunden könnte das rund 12 Euro Mehrkosten bedeuten. Wie stark einzelne Kunden betroffen sind, hängt aber stark vom jeweiligen Netzgebiet und von weiteren Preisbestandteilen ab. Die vorläufigen Netzentgelte für 2027 sollen Anfang Oktober veröffentlicht werden. Deutschland und die Vereinigten Staaten wollen im Herbst ein gemeinsames Expertentreffen zur Bekämpfung von Linksextremismus ausrichten. Nach Angaben des Bundesinnenministeriums ist die Veranstaltung in Deutschland geplant, Details stehen aber noch nicht fest. Vorausgegangen war ein internationales Treffen in Washington, bei dem US-Außenminister Marco Rubio für einen engeren Austausch gegen extremistisch motivierte Gewalt geworben hatte. Das Bundesinnenministerium begründet die deutsche Beteiligung mit einem eigenen sicherheitspolitischen Interesse. Deutschland sei selbst von linksextremistisch motivierter Gewalt betroffen, unter anderem mit Blick auf Angriffe auf kritische Infrastruktur. Neue Instrumente oder Verfahren seien nach der Konferenz bisher nicht geschaffen worden. Ein Datenaustausch erfolge nur auf gesetzlicher Grundlage. Die Lage im Roten Meer spitzt sich nach neuen Angriffen auf Schiffe weiter zu. Ein unter saudi-arabischer Flagge fahrendes Schiff wurde beschädigt. Zuvor war bereits ein saudi-arabischer Öltanker attackiert worden. Die Houthi-Miliz im Jemen hatte eine Blockade gegen saudi-arabische Schiffe angekündigt und mehrere Angriffe für sich reklamiert. Eine von Saudi-Arabien geführte Militärkoalition reagierte mit Luftangriffen auf Houthi-Ziele in der jemenitischen Provinz Hudaida. Besonders brisant ist die Lage, weil die Meerenge Bab al-Mandab zu den wichtigsten Seewegen zwischen Asien, Europa und dem Suezkanal gehört. Die Sorge wächst, dass sich der Konflikt um Iran, die Straße von Hormus und die Houthi-Angriffe zu einer größeren regionalen Krise ausweiten könnte.
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2: Zur Mittagszeit bleibt es im Radio NWW-Land trocken, auch wenn sich am Himmel immer wieder Wolkenfelder zeigen. Die Sonne hat zwischendurch Chancen, ganz ungestört wird sie aber nicht scheinen. Am Nachmittag erreichen die Temperaturen in unserer Region meist 26 bis 29 Grad. Regen ist weiterhin nicht in Sicht. Der Wind weht mäßig und sorgt zeitweise für etwas Bewegung in der warmen Luft. Am Montag wird es wolkiger, die Werte erreichen dann etwa 25 Grad. Am Dienstag setzt sich freundlicheres und trockenes Wetter durch, bei Temperaturen nahe 30 Grad. Am Mittwoch wird es noch einmal deutlich wärmer. Dann kann es hochsommerlich heiß werden, mit Spitzen um 35 Grad.
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1: Nach der tödlichen Attacke am Rande des Christopher Street Day in Berlin laufen Ermittlungen wegen Terrorverdachts. Am Samstagabend raste ein weißer Kleintransporter in der Nähe des Tiergartens in eine Menschenmenge. Eine Frau wurde getötet, mindestens 16 Menschen wurden verletzt, mehrere davon schwer oder lebensgefährlich. Die Polizei fahndet öffentlich nach dem 21-jährigen Abdul B., der als gefährlich gilt und nicht angesprochen werden soll. Nach vorliegenden Behördenangaben wird geprüft, ob der Verdächtige dem islamistischen Milieu zuzurechnen ist. Mehrere Medien berichten zudem über mögliche Bezüge zum sogenannten Islamischen Staat. Unklar ist weiter, ob eine oder mehrere Personen aus dem Fahrzeug flüchteten. Außerdem sollen Menschen auch durch Stichwerkzeuge verletzt worden sein. Bundeskanzler Friedrich Merz sprach von einer abscheulichen Tat und versprach schnelle Aufklärung mit aller Härte. In Frankreich und Spanien kämpfen Einsatzkräfte weiter gegen außergewöhnlich schwere Waldbrände. Im Südwesten Frankreichs mussten rund 200.000 Menschen ihre Häuser, Campingplätze oder Urlaubsunterkünfte verlassen, während sich die Flammen in Richtung Bordeaux ausbreiten. Besonders betroffen sind die Departements Gironde und Landes. In Gironde wurden nach Behördenangaben bereits etwa 140 Häuser zerstört. Frankreich setzt inzwischen zusätzliche Soldaten ein, erstmals auch ein umgerüstetes Militärtransportflugzeug vom Typ A400M mit Löschmittelabwurf. In Spanien wurden rund 60.000 Menschen nahe Madrid und in der Provinz Avila evakuiert. Ein Großfeuer gilt dort zeitweise als nicht löschbar. Deutschland und weitere europäische Partner haben Hilfe angeboten, unter anderem mit Unterstützung für Löscharbeiten. Stromkunden in Deutschland müssen im kommenden Jahr voraussichtlich mit einer schwächeren Entlastung bei den Netzentgelten rechnen. Der Zuschuss des Bundes zu den Übertragungsnetzkosten soll 2027 nach dem Regierungsentwurf von 6,5 Milliarden Euro auf rund 5,5 Milliarden Euro sinken. Vergleichsportale rechnen deshalb mit einem Anstieg der durchschnittlichen Netzgebühren für Haushalte um etwa 3%. Für einen Haushalt mit 3 Personen und einem Jahresverbrauch von 4.000 Kilowattstunden könnte das rund 12 Euro Mehrkosten bedeuten. Wie stark einzelne Kunden betroffen sind, hängt aber stark vom jeweiligen Netzgebiet und von weiteren Preisbestandteilen ab. Die vorläufigen Netzentgelte für 2027 sollen Anfang Oktober veröffentlicht werden. Deutschland und die Vereinigten Staaten wollen im Herbst ein gemeinsames Expertentreffen zur Bekämpfung von Linksextremismus ausrichten. Nach Angaben des Bundesinnenministeriums ist die Veranstaltung in Deutschland geplant, Details stehen aber noch nicht fest. Vorausgegangen war ein internationales Treffen in Washington, bei dem US-Außenminister Marco Rubio für einen engeren Austausch gegen extremistisch motivierte Gewalt geworben hatte. Das Bundesinnenministerium begründet die deutsche Beteiligung mit einem eigenen sicherheitspolitischen Interesse. Deutschland sei selbst von linksextremistisch motivierter Gewalt betroffen, unter anderem mit Blick auf Angriffe auf kritische Infrastruktur. Neue Instrumente oder Verfahren seien nach der Konferenz bisher nicht geschaffen worden. Ein Datenaustausch erfolge nur auf gesetzlicher Grundlage. Die Lage im Roten Meer spitzt sich nach neuen Angriffen auf Schiffe weiter zu. Ein unter saudi-arabischer Flagge fahrendes Schiff wurde beschädigt. Zuvor war bereits ein saudi-arabischer Öltanker attackiert worden. Die Houthi-Miliz im Jemen hatte eine Blockade gegen saudi-arabische Schiffe angekündigt und mehrere Angriffe für sich reklamiert. Eine von Saudi-Arabien geführte Militärkoalition reagierte mit Luftangriffen auf Houthi-Ziele in der jemenitischen Provinz Hudaydah. Besonders brisant ist die Lage, weil die Meerenge Bab al-Mandab zu den wichtigsten Seewegen zwischen Asien, Europa und dem Suezkanal gehört. Die Sorge wächst, dass sich der Konflikt um Iran, die Straße von Hormus und die Houthi-Angriffe zu einer größeren regionalen Krise ausweiten könnte.
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2: Am Nachmittag erwartet uns im Radio NWW-Land sommerlich warmes Wetter mit einem Mix aus Wolken und zeitweisen freundlichen Abschnitten. Es bleibt im gesamten Sendegebiet trocken. Die Temperaturen erreichen meist 26 bis 29 Grad. Der Wind ist zeitweise mäßig unterwegs, größere Wetterprobleme sind aber nicht zu erwarten. Zum Abend hin bleibt es weiterhin trocken, die Wolken lockern gebietsweise etwas auf. Am Montag wird es etwas weniger warm und eher wolkig, bei rund 25 Grad. Am Dienstag zeigt sich das Wetter von einer freundlicheren Seite, mit mehr Sonne und trockener Luft. Am Mittwoch kehrt die Hitze zurück. Dann sind in unserer Region Werte um 34 bis 35 Grad möglich.
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1: Nach der tödlichen Attacke am Rande des Christopher Street Day in Berlin laufen Ermittlungen wegen Terrorverdachts. Am Samstagabend raste ein weißer Kleintransporter in der Nähe des Tiergartens in eine Menschenmenge. Eine Frau wurde getötet, mindestens 16 Menschen wurden verletzt, mehrere davon schwer oder lebensgefährlich. Die Polizei fahndet öffentlich nach dem 21-jährigen Abdul B., der als gefährlich gilt und nicht angesprochen werden soll. Nach vorliegenden Behördenangaben wird geprüft, ob der Verdächtige dem islamistischen Milieu zuzurechnen ist. Mehrere Medien berichten zudem über mögliche Bezüge zum sogenannten Islamischen Staat. Unklar ist weiter, ob eine oder mehrere Personen aus dem Fahrzeug flüchteten. Außerdem sollen Menschen auch durch Stichwerkzeuge verletzt worden sein. Bundeskanzler Friedrich Merz sprach von einer abscheulichen Tat und versprach schnelle Aufklärung mit aller Härte. In Frankreich und Spanien kämpfen Einsatzkräfte weiter gegen außergewöhnlich schwere Waldbrände. Im Südwesten Frankreichs mussten rund 200.000 Menschen ihre Häuser, Campingplätze oder Urlaubsunterkünfte verlassen, während sich die Flammen in Richtung Bordeaux ausbreiten. Besonders betroffen sind die Departements Gironde und Lente. In Gironde wurden nach Behördenangaben bereits etwa 140 Häuser zerstört. Frankreich setzt inzwischen zusätzliche Soldaten ein, erstmals auch ein umgerüstetes Militärtransportflugzeug vom Typ A400M mit Löschmittelabwurf. In Spanien wurden rund 60.000 Menschen nahe Madrid und in der Provinz Avila evakuiert. Ein Großfeuer gilt dort zeitweise als nicht löschbar. Deutschland und weitere europäische Partner haben Hilfe angeboten, unter anderem mit Unterstützung für Löscharbeiten. Stromkunden in Deutschland müssen im kommenden Jahr voraussichtlich mit einer schwächeren Entlastung bei den Netzentgelten rechnen. Der Zuschuss des Bundes zu den Übertragungsnetzkosten soll 2027 nach dem Regierungsentwurf von 6,5 Milliarden Euro auf rund 5,5 Milliarden Euro sinken. Vergleichsportale rechnen deshalb mit einem Anstieg der durchschnittlichen Netzgebühren für Haushalte um etwa 3%. Für einen Haushalt mit 3 Personen und einem Jahresverbrauch von 4.000 Kilowattstunden könnte das rund 12 Euro Mehrkosten bedeuten. Wie stark einzelne Kunden betroffen sind, hängt aber stark vom jeweiligen Netzgebiet und von weiteren Preisbestandteilen ab. Die vorläufigen Netzentgelte für 2027 sollen Anfang Oktober veröffentlicht werden. Deutschland und die Vereinigten Staaten wollen im Herbst ein gemeinsames Expertentreffen zur Bekämpfung von Linksextremismus ausrichten. Nach Angaben des Bundesinnenministeriums ist die Veranstaltung in Deutschland geplant, Details stehen aber noch nicht fest. Vorausgegangen war ein internationales Treffen in Washington, bei dem US-Außenminister Marco Rubio für einen engeren Austausch gegen extremistisch motivierte Gewalt geworben hatte. Das Bundesinnenministerium begründet die deutsche Beteiligung mit einem eigenen sicherheitspolitischen Interesse. Deutschland sei selbst von linksextremistisch motivierter Gewalt betroffen, unter anderem mit Blick auf Angriffe auf kritische Infrastruktur. Neue Instrumente oder Verfahren seien nach der Konferenz bisher nicht geschaffen worden. Ein Datenaustausch erfolge nur auf gesetzlicher Grundlage. Die Lage im Roten Meer spitzt sich nach neuen Angriffen auf Schiffe weiter zu. Ein unter saudi-arabischer Flagge fahrendes Schiff wurde beschädigt. Zuvor war bereits ein saudi-arabischer Öltanker attackiert worden. Die Houthi-Miliz im Jemen hatte eine Blockade gegen saudi-arabische Schiffe angekündigt und mehrere Angriffe für sich reklamiert. Eine von Saudi-Arabien geführte Militärkoalition reagierte mit Luftangriffen auf Houthi-Ziele in der jemenitischen Provinz Hudaida. Besonders brisant ist die Lage, weil die Meerenge Bab al-Mandab zu den wichtigsten Seewegen zwischen Asien, Europa und dem Suezkanal gehört. Die Sorge wächst, dass sich der Konflikt um Iran, die Straße von Hormus und die Houthi-Angriffe zu einer größeren regionalen Krise ausweiten könnte.
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2: Am Nachmittag erwartet uns im Radio NWW-Land sommerlich warmes Wetter mit einem Mix aus Wolken und zeitweisen freundlichen Abschnitten. Es bleibt im gesamten Sendegebiet trocken. Die Temperaturen erreichen meist 26 bis 29 Grad. Der Wind ist zeitweise mäßig unterwegs, größere Wetterprobleme sind aber nicht zu erwarten. Zum Abend hin bleibt es weiterhin trocken, die Wolken lockern gebietsweise etwas auf. Am Montag wird es etwas weniger warm und eher wolkig, bei rund 25 Grad. Am Dienstag zeigt sich das Wetter von einer freundlicheren Seite, mit mehr Sonne und trockener Luft. Am Mittwoch kehrt die Hitze zurück. Dann sind in unserer Region Werte um 34 bis 35 Grad möglich.
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1: Nach der tödlichen Attacke am Rande des Christopher Street Day in Berlin laufen Ermittlungen wegen Terrorverdachts. Am Samstagabend raste ein weißer Kleintransporter in der Nähe des Tiergartens in eine Menschenmenge. Eine Frau wurde getötet, mindestens 16 Menschen wurden verletzt, mehrere davon schwer oder lebensgefährlich. Die Polizei fahndet öffentlich nach dem 21-jährigen Abdul B., der als gefährlich gilt und nicht angesprochen werden soll. Nach vorliegenden Behördenangaben wird geprüft, ob der Verdächtige dem islamistischen Milieu zuzurechnen ist. Mehrere Medien berichten zudem über mögliche Bezüge zum sogenannten Islamischen Staat. Unklar ist weiter, ob eine oder mehrere Personen aus dem Fahrzeug flüchteten. Außerdem sollen Menschen auch durch Stichwerkzeuge verletzt worden sein. Bundeskanzler Friedrich Merz sprach von einer abscheulichen Tat und versprach schnelle Aufklärung mit aller Härte. In Frankreich und Spanien kämpfen Einsatzkräfte weiter gegen außergewöhnlich schwere Waldbrände. Im Südwesten Frankreichs mussten rund 200.000 Menschen ihre Häuser, Campingplätze oder Urlaubsunterkünfte verlassen, während sich die Flammen in Richtung Bordeaux ausbreiten. Besonders betroffen sind die Departements Gironde und Landes. In Gironde wurden nach Behördenangaben bereits etwa 140 Häuser zerstört. Frankreich setzt inzwischen zusätzliche Soldaten ein, erstmals auch ein umgerüstetes Militärtransportflugzeug vom Typ A400M mit Löschmittelabwurf. In Spanien wurden rund 60.000 Menschen nahe Madrid und in der Provinz Avila evakuiert. Ein Großfeuer gilt dort zeitweise als nicht löschbar. Deutschland und weitere europäische Partner haben Hilfe angeboten, unter anderem mit Unterstützung für Löscharbeiten. Stromkunden in Deutschland müssen im kommenden Jahr voraussichtlich mit einer schwächeren Entlastung bei den Netzentgelten rechnen. Der Zuschuss des Bundes zu den Übertragungsnetzkosten soll 2027 nach dem Regierungsentwurf von 6,5 Milliarden Euro auf rund 5,5 Milliarden Euro sinken. Vergleichsportale rechnen deshalb mit einem Anstieg der durchschnittlichen Netzgebühren für Haushalte um etwa 3%. Für einen Haushalt mit 3 Personen und einem Jahresverbrauch von 4.000 Kilowattstunden könnte das rund 12 Euro Mehrkosten bedeuten. Wie stark einzelne Kunden betroffen sind, hängt aber stark vom jeweiligen Netzgebiet und von weiteren Preisbestandteilen ab. Die vorläufigen Netzentgelte für 2027 sollen Anfang Oktober veröffentlicht werden. Deutschland und die Vereinigten Staaten wollen im Herbst ein gemeinsames Expertentreffen zur Bekämpfung von Linksextremismus ausrichten. Nach Angaben des Bundesinnenministeriums ist die Veranstaltung in Deutschland geplant, Details stehen aber noch nicht fest. Vorausgegangen war ein internationales Treffen in Washington, bei dem US-Außenminister Marco Rubio für einen engeren Austausch gegen extremistisch motivierte Gewalt geworben hatte. Das Bundesinnenministerium begründet die deutsche Beteiligung mit einem eigenen sicherheitspolitischen Interesse. Deutschland sei selbst von linksextremistisch motivierter Gewalt betroffen, unter anderem mit Blick auf Angriffe auf kritische Infrastruktur. Neue Instrumente oder Verfahren seien nach der Konferenz bisher nicht geschaffen worden. Ein Datenaustausch erfolge nur auf gesetzlicher Grundlage. Die Lage im Roten Meer spitzt sich nach neuen Angriffen auf Schiffe weiter zu. Ein unter saudi-arabischer Flagge fahrendes Schiff wurde beschädigt. Zuvor war bereits ein saudi-arabischer Öltanker attackiert worden. Die Houthi-Miliz im Jemen hatte eine Blockade gegen saudi-arabische Schiffe angekündigt und mehrere Angriffe für sich reklamiert. Eine von Saudi-Arabien geführte Militärkoalition reagierte mit Luftangriffen auf Houthi-Ziele in der jemenitischen Provinz Hudaydah. Besonders brisant ist die Lage, weil die Meerenge Bab al-Mandab zu den wichtigsten Seewegen zwischen Asien, Europa und dem Suezkanal gehört. Die Sorge wächst, dass sich der Konflikt um Iran, die Straße von Hormus und die Houthi-Angriffe zu einer größeren regionalen Krise ausweiten könnte.
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2: Im Laufe des Nachmittags bleibt es im Radio NWW-Land trocken und sommerlich warm. Wolken und freundlichere Phasen wechseln sich ab. Die Sonne kommt also nicht überall dauerhaft durch. Die Temperaturen liegen am oberen Tagesrand meist zwischen 26 und 29 Grad. Der Wind weht mäßig und macht die Wärme etwas angenehmer. Heute Abend bleibt es trocken, die Werte gehen langsam zurück. Am Montag wird es wolkiger und etwas kühler, mit Höchstwerten um 25 Grad. Am Dienstag gibt es wieder mehr Sonne, kaum Wolkenprobleme und kein Regenrisiko. Am Mittwoch wird es hochsommerlich heiß, dann sind bis etwa 35 Grad möglich.
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1: Nach der tödlichen Attacke am Rande des Christopher Street Day in Berlin laufen Ermittlungen wegen Terrorverdachts. Am Samstagabend raste ein weißer Kleintransporter in der Nähe des Tiergartens in eine Menschenmenge. Eine Frau wurde getötet, mindestens 16 Menschen wurden verletzt, mehrere davon schwer oder lebensgefährlich. Die Polizei fahndet öffentlich nach dem 21-jährigen Abdul B., der als gefährlich gilt und nicht angesprochen werden soll. Nach vorliegenden Behördenangaben wird geprüft, ob der Verdächtige dem islamistischen Milieu zuzurechnen ist. Mehrere Medien berichten zudem über mögliche Bezüge zum sogenannten Islamischen Staat. Unklar ist weiter, ob eine oder mehrere Personen aus dem Fahrzeug flüchteten. Außerdem sollen Menschen auch durch Stichwerkzeuge verletzt worden sein. Bundeskanzler Friedrich Merz sprach von einer abscheulichen Tat und versprach schnelle Aufklärung mit aller Härte. In Frankreich und Spanien kämpfen Einsatzkräfte weiter gegen außergewöhnlich schwere Waldbrände. Im Südwesten Frankreichs mussten rund 200.000 Menschen ihre Häuser, Campingplätze oder Urlaubsunterkünfte verlassen, während sich die Flammen in Richtung Bordeaux ausbreiten. Besonders betroffen sind die Departements Gironde und Landes. In Gironde wurden nach Behördenangaben bereits etwa 140 Häuser zerstört. Frankreich setzt inzwischen zusätzliche Soldaten ein, erstmals auch ein umgerüstetes Militärtransportflugzeug vom Typ A400M mit Löschmittelabwurf. In Spanien wurden rund 60.000 Menschen nahe Madrid und in der Provinz Avila evakuiert. Ein Großfeuer gilt dort zeitweise als nicht löschbar. Deutschland und weitere europäische Partner haben Hilfe angeboten, unter anderem mit Unterstützung für Löscharbeiten. Stromkunden in Deutschland müssen im kommenden Jahr voraussichtlich mit einer schwächeren Entlastung bei den Netzentgelten rechnen. Der Zuschuss des Bundes zu den Übertragungsnetzkosten soll 2027 nach dem Regierungsentwurf von 6,5 Milliarden Euro auf rund 5,5 Milliarden Euro sinken. Vergleichsportale rechnen deshalb mit einem Anstieg der durchschnittlichen Netzgebühren für Haushalte um etwa 3%. Für einen Haushalt mit 3 Personen und einem Jahresverbrauch von 4.000 Kilowattstunden könnte das rund 12 Euro Mehrkosten bedeuten. Wie stark einzelne Kunden betroffen sind, hängt aber stark vom jeweiligen Netzgebiet und von weiteren Preisbestandteilen ab. Die vorläufigen Netzentgelte für 2027 sollen Anfang Oktober veröffentlicht werden. Deutschland und die Vereinigten Staaten wollen im Herbst ein gemeinsames Expertentreffen zur Bekämpfung von Linksextremismus ausrichten. Nach Angaben des Bundesinnenministeriums ist die Veranstaltung in Deutschland geplant, Details stehen aber noch nicht fest. Vorausgegangen war ein internationales Treffen in Washington, bei dem US-Außenminister Marco Rubio für einen engeren Austausch gegen extremistisch motivierte Gewalt geworben hatte. Das Bundesinnenministerium begründet die deutsche Beteiligung mit einem eigenen sicherheitspolitischen Interesse. Deutschland sei selbst von linksextremistisch motivierter Gewalt betroffen, unter anderem mit Blick auf Angriffe auf kritische Infrastruktur. Neue Instrumente oder Verfahren seien nach der Konferenz bisher nicht geschaffen worden. Ein Datenaustausch erfolge nur auf gesetzlicher Grundlage. Die Lage im Roten Meer spitzt sich nach neuen Angriffen auf Schiffe weiter zu. Ein unter saudi-arabischer Flagge fahrendes Schiff wurde beschädigt. Zuvor war bereits ein saudi-arabischer Öltanker attackiert worden. Die Houthi-Miliz im Jemen hatte eine Blockade gegen saudi-arabische Schiffe angekündigt und mehrere Angriffe für sich reklamiert. Eine von Saudi-Arabien geführte Militärkoalition reagierte mit Luftangriffen auf Houthi-Ziele in der jemenitischen Provinz Hudaydah. Besonders brisant ist die Lage, weil die Meerenge Bab al-Mandab zu den wichtigsten Seewegen zwischen Asien, Europa und dem Suezkanal gehört. Die Sorge wächst, dass sich der Konflikt um Iran, die Straße von Hormus und die Houthi-Angriffe zu einer größeren regionalen Krise ausweiten könnte.
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2: Im Laufe des Nachmittags bleibt es im Radio NWW-Land trocken und sommerlich warm. Wolken und freundlichere Phasen wechseln sich ab. Die Sonne kommt also nicht überall dauerhaft durch. Die Temperaturen liegen am oberen Tagesrand meist zwischen 26 und 29 Grad. Der Wind weht mäßig und macht die Wärme etwas angenehmer. Heute Abend bleibt es trocken, die Werte gehen langsam zurück. Am Montag wird es wolkiger und etwas kühler, mit Höchstwerten um 25 Grad. Am Dienstag gibt es wieder mehr Sonne, kaum Wolkenprobleme und kein Regenrisiko. Am Mittwoch wird es hochsommerlich heiß, dann sind bis etwa 35 Grad möglich.
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1: Nach der tödlichen Attacke am Rande des Christopher Street Day in Berlin laufen Ermittlungen wegen Terrorverdachts. Am Samstagabend raste ein weißer Kleintransporter in der Nähe des Tiergartens in eine Menschenmenge. Eine Frau wurde getötet, mindestens 16 Menschen wurden verletzt, mehrere davon schwer oder lebensgefährlich. Die Polizei fahndet öffentlich nach dem 21-jährigen Abdul B., der als gefährlich gilt und nicht angesprochen werden soll. Nach vorliegenden Behördenangaben wird geprüft, ob der Verdächtige dem islamistischen Milieu zuzurechnen ist. Mehrere Medien berichten zudem über mögliche Bezüge zum sogenannten Islamischen Staat. Unklar ist weiter, ob eine oder mehrere Personen aus dem Fahrzeug flüchteten. Außerdem sollen Menschen auch durch Stichwerkzeuge verletzt worden sein. Bundeskanzler Friedrich Merz sprach von einer abscheulichen Tat und versprach schnelle Aufklärung mit aller Härte. In Frankreich und Spanien kämpfen Einsatzkräfte weiter gegen außergewöhnlich schwere Waldbrände. Im Südwesten Frankreichs mussten rund 200.000 Menschen ihre Häuser, Campingplätze oder Urlaubsunterkünfte verlassen, während sich die Flammen in Richtung Bordeaux ausbreiten. Besonders betroffen sind die Departements Gironde und Landes. In Gironde wurden nach Behördenangaben bereits etwa 140 Häuser zerstört. Frankreich setzt inzwischen zusätzliche Soldaten ein, erstmals auch ein umgerüstetes Militärtransportflugzeug vom Typ A400M mit Löschmittelabwurf. In Spanien wurden rund 60.000 Menschen nahe Madrid und in der Provinz Avila evakuiert. Ein Großfeuer gilt dort zeitweise als nicht löschbar. Deutschland und weitere europäische Partner haben Hilfe angeboten, unter anderem mit Unterstützung für Löscharbeiten. Stromkunden in Deutschland müssen im kommenden Jahr voraussichtlich mit einer schwächeren Entlastung bei den Netzentgelten rechnen. Der Zuschuss des Bundes zu den Übertragungsnetzkosten soll 2027 nach dem Regierungsentwurf von 6,5 Milliarden Euro auf rund 5,5 Milliarden Euro sinken. Vergleichsportale rechnen deshalb mit einem Anstieg der durchschnittlichen Netzgebühren für Haushalte um etwa 3%. Für einen Haushalt mit 3 Personen und einem Jahresverbrauch von 4.000 Kilowattstunden könnte das rund 12 Euro Mehrkosten bedeuten. Wie stark einzelne Kunden betroffen sind, hängt aber stark vom jeweiligen Netzgebiet und von weiteren Preisbestandteilen ab. Die vorläufigen Netzentgelte für 2027 sollen Anfang Oktober veröffentlicht werden. Deutschland und die Vereinigten Staaten wollen im Herbst ein gemeinsames Expertentreffen zur Bekämpfung von Linksextremismus ausrichten. Nach Angaben des Bundesinnenministeriums ist die Veranstaltung in Deutschland geplant, Details stehen aber noch nicht fest. Vorausgegangen war ein internationales Treffen in Washington, bei dem US-Außenminister Marco Rubio für einen engeren Austausch gegen extremistisch motivierte Gewalt geworben hatte. Das Bundesinnenministerium begründet die deutsche Beteiligung mit einem eigenen sicherheitspolitischen Interesse. Deutschland sei selbst von linksextremistisch motivierter Gewalt betroffen, unter anderem mit Blick auf Angriffe auf kritische Infrastruktur. Neue Instrumente oder Verfahren seien nach der Konferenz bisher nicht geschaffen worden. Ein Datenaustausch erfolge nur auf gesetzlicher Grundlage. Die Lage im Roten Meer spitzt sich nach neuen Angriffen auf Schiffe weiter zu. Ein unter saudi-arabischer Flagge fahrendes Schiff wurde beschädigt. Zuvor war bereits ein saudi-arabischer Öltanker attackiert worden. Die Houthi-Miliz im Jemen hatte eine Blockade gegen saudi-arabische Schiffe angekündigt und mehrere Angriffe für sich reklamiert. Eine von Saudi-Arabien geführte Militärkoalition reagierte mit Luftangriffen auf Houthi-Ziele in der jemenitischen Provinz Hudaydah. Besonders brisant ist die Lage, weil die Meerenge Bab al-Mandab zu den wichtigsten Seewegen zwischen Asien, Europa und dem Suezkanal gehört. Die Sorge wächst, dass sich der Konflikt um Iran, die Straße von Hormus und die Houthi-Angriffe zu einer größeren regionalen Krise ausweiten könnte.
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2: Heute Abend bleibt es im Radio NWW-Land trocken, dazu ziehen noch einige Wolken durch. Die Temperaturen gehen nach einem sommerlich warmen Tag langsam zurück. In der Nacht wird es meist wolkig, die Werte sinken auf etwa 16 bis 19 Grad. Regen ist weiterhin kaum zu erwarten. Der Montag bringt viele Wolken und etwas gemäßigtere Temperaturen um 25 Grad. Einzelne Schauer sind nicht ganz ausgeschlossen. Insgesamt bleibt das Risiko aber eher gering. Am Dienstag wird es wieder freundlicher und trocken, mit Werten um 30 Grad. Am Mittwoch dreht der Sommer noch einmal auf. Dann kann es in der ganzen Region sehr warm bis heiß werden.
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1: Nach der tödlichen Attacke am Rande des Christopher Street Day in Berlin laufen Ermittlungen wegen Terrorverdachts. Am Samstagabend raste ein weißer Kleintransporter in der Nähe des Tiergartens in eine Menschenmenge. Eine Frau wurde getötet, mindestens 16 Menschen wurden verletzt, mehrere davon schwer oder lebensgefährlich. Die Polizei fahndet öffentlich nach dem 21-jährigen Abdul B., der als gefährlich gilt und nicht angesprochen werden soll. Nach vorliegenden Behördenangaben wird geprüft, ob der Verdächtige dem islamistischen Milieu zuzurechnen ist. Mehrere Medien berichten zudem über mögliche Bezüge zum sogenannten Islamischen Staat. Unklar ist weiter, ob eine oder mehrere Personen aus dem Fahrzeug flüchteten. Außerdem sollen Menschen auch durch Stichwerkzeuge verletzt worden sein. Bundeskanzler Friedrich Merz sprach von einer abscheulichen Tat und versprach schnelle Aufklärung mit aller Härte. In Frankreich und Spanien kämpfen Einsatzkräfte weiter gegen außergewöhnlich schwere Waldbrände. Im Südwesten Frankreichs mussten rund 200.000 Menschen ihre Häuser, Campingplätze oder Urlaubsunterkünfte verlassen, während sich die Flammen in Richtung Bordeaux ausbreiten. Besonders betroffen sind die Departements Gironde und Lot. In Gironde wurden nach Behördenangaben bereits etwa 140 Häuser zerstört. Frankreich setzt inzwischen zusätzliche Soldaten ein, erstmals auch ein umgerüstetes Militärtransportflugzeug vom Typ A400M mit Löschmittelabwurf. In Spanien wurden rund 60.000 Menschen nahe Madrid und in der Provinz Avila evakuiert. Ein Großfeuer gilt dort zeitweise als nicht löschbar. Deutschland und weitere europäische Partner haben Hilfe angeboten, unter anderem mit Unterstützung für Löscharbeiten. Stromkunden in Deutschland müssen im kommenden Jahr voraussichtlich mit einer schwächeren Entlastung bei den Netzentgelten rechnen. Der Zuschuss des Bundes zu den Übertragungsnetzkosten soll 2027 nach dem Regierungsentwurf von 6,5 Milliarden Euro auf rund 5,5 Milliarden Euro sinken. Vergleichsportale rechnen deshalb mit einem Anstieg der durchschnittlichen Netzgebühren für Haushalte um etwa 3%. Für einen Haushalt mit drei Personen und einem Jahresverbrauch von 4.000 Kilowattstunden könnte das rund 12 Euro Mehrkosten bedeuten. Wie stark einzelne Kunden betroffen sind, hängt aber stark vom jeweiligen Netzgebiet und von weiteren Preisbestandteilen ab. Die vorläufigen Netzentgelte für 2027 sollen Anfang Oktober veröffentlicht werden. Deutschland und die Vereinigten Staaten wollen im Herbst ein gemeinsames Expertentreffen zur Bekämpfung von Linksextremismus ausrichten. Nach Angaben des Bundesinnenministeriums ist die Veranstaltung in Deutschland geplant, Details stehen aber noch nicht fest. Vorausgegangen war ein internationales Treffen in Washington, bei dem US-Außenminister Marco Rubio für einen engeren Austausch gegen extremistisch motivierte Gewalt geworben hatte. Das Bundesinnenministerium begründet die deutsche Beteiligung mit einem eigenen sicherheitspolitischen Interesse. Deutschland sei selbst von linksextremistisch motivierter Gewalt betroffen, unter anderem mit Blick auf Angriffe auf kritische Infrastruktur. Neue Instrumente oder Verfahren seien nach der Konferenz bisher nicht geschaffen worden. Ein Datenaustausch erfolge nur auf gesetzlicher Grundlage. Die Lage im Roten Meer spitzt sich nach neuen Angriffen auf Schiffe weiter zu. Ein unter saudi-arabischer Flagge fahrendes Schiff wurde beschädigt. Zuvor war bereits ein saudi-arabischer Öltanker attackiert worden. Die Houthi-Miliz im Jemen hatte eine Blockade gegen saudi-arabische Schiffe angekündigt und mehrere Angriffe für sich reklamiert. Eine von Saudi-Arabien geführte Militärkoalition reagierte mit Luftangriffen auf Houthi-Ziele in der jemenitischen Provinz Hudaydah. Besonders brisant ist die Lage, weil die Meerenge Bab al-Mandab zu den wichtigsten Seewegen zwischen Asien, Europa und dem Suezkanal gehört. Die Sorge wächst, dass sich der Konflikt um Iran, die Straße von Hormus und die Houthi-Angriffe zu einer größeren regionalen Krise ausweiten könnte.
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2: Heute Abend bleibt es im Radio NWW-Land trocken, dazu ziehen noch einige Wolken durch. Die Temperaturen gehen nach einem sommerlich warmen Tag langsam zurück. In der Nacht wird es meist wolkig, die Werte sinken auf etwa 16 bis 19 Grad. Regen ist weiterhin kaum zu erwarten. Der Montag bringt viele Wolken und etwas gemäßigtere Temperaturen um 25 Grad. Einzelne Schauer sind nicht ganz ausgeschlossen. Insgesamt bleibt das Risiko aber eher gering. Am Dienstag wird es wieder freundlicher und trocken, mit Werten um 30 Grad. Am Mittwoch dreht der Sommer noch einmal auf. Dann kann es in der ganzen Region sehr warm bis heiß werden.
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1: Nach der tödlichen Attacke am Rande des Christopher Street Day in Berlin laufen Ermittlungen wegen Terrorverdachts. Am Samstagabend raste ein weißer Kleintransporter in der Nähe des Tiergartens in eine Menschenmenge. Eine Frau wurde getötet, mindestens 16 Menschen wurden verletzt, mehrere davon schwer oder lebensgefährlich. Die Polizei fahndet öffentlich nach dem 21-jährigen Abdul B., der als gefährlich gilt und nicht angesprochen werden soll. Nach vorliegenden Behördenangaben wird geprüft, ob der Verdächtige dem islamistischen Milieu zuzurechnen ist. Mehrere Medien berichten zudem über mögliche Bezüge zum sogenannten Islamischen Staat. Unklar ist weiter, ob eine oder mehrere Personen aus dem Fahrzeug flüchteten. Außerdem sollen Menschen auch durch Stichwerkzeuge verletzt worden sein. Bundeskanzler Friedrich Merz sprach von einer abscheulichen Tat und versprach schnelle Aufklärung mit aller Härte. In Frankreich und Spanien kämpfen Einsatzkräfte weiter gegen außergewöhnlich schwere Waldbrände. Im Südwesten Frankreichs mussten rund 200.000 Menschen ihre Häuser, Campingplätze oder Urlaubsunterkünfte verlassen, während sich die Flammen in Richtung Bordeaux ausbreiten. Besonders betroffen sind die Departements Gironde und Landes. In Gironde wurden nach Behördenangaben bereits etwa 140 Häuser zerstört. Frankreich setzt inzwischen zusätzliche Soldaten ein, erstmals auch ein umgerüstetes Militärtransportflugzeug vom Typ A400M mit Löschmittelabwurf. In Spanien wurden rund 60.000 Menschen nahe Madrid und in der Provinz Avila evakuiert. Ein Großfeuer gilt dort zeitweise als nicht löschbar. Deutschland und weitere europäische Partner haben Hilfe angeboten, unter anderem mit Unterstützung für Löscharbeiten. Stromkunden in Deutschland müssen im kommenden Jahr voraussichtlich mit einer schwächeren Entlastung bei den Netzentgelten rechnen. Der Zuschuss des Bundes zu den Übertragungsnetzkosten soll 2027 nach dem Regierungsentwurf von 6,5 Milliarden Euro auf rund 5,5 Milliarden Euro sinken. Vergleichsportale rechnen deshalb mit einem Anstieg der durchschnittlichen Netzgebühren für Haushalte um etwa 3%. Für einen Haushalt mit 3 Personen und einem Jahresverbrauch von 4.000 Kilowattstunden könnte das rund 12 Euro Mehrkosten bedeuten. Wie stark einzelne Kunden betroffen sind, hängt aber stark vom jeweiligen Netzgebiet und von weiteren Preisbestandteilen ab. Die vorläufigen Netzentgelte für 2027 sollen Anfang Oktober veröffentlicht werden. Deutschland und die Vereinigten Staaten wollen im Herbst ein gemeinsames Expertentreffen zur Bekämpfung von Linksextremismus ausrichten. Nach Angaben des Bundesinnenministeriums ist die Veranstaltung in Deutschland geplant, Details stehen aber noch nicht fest. Vorausgegangen war ein internationales Treffen in Washington, bei dem US-Außenminister Marco Rubio für einen engeren Austausch gegen extremistisch motivierte Gewalt geworben hatte. Das Bundesinnenministerium begründet die deutsche Beteiligung mit einem eigenen sicherheitspolitischen Interesse. Deutschland sei selbst von linksextremistisch motivierter Gewalt betroffen, unter anderem mit Blick auf Angriffe auf kritische Infrastruktur. Neue Instrumente oder Verfahren seien nach der Konferenz bisher nicht geschaffen worden. Ein Datenaustausch erfolge nur auf gesetzlicher Grundlage. Die Lage im Roten Meer spitzt sich nach neuen Angriffen auf Schiffe weiter zu. Ein unter saudi-arabischer Flagge fahrendes Schiff wurde beschädigt. Zuvor war bereits ein saudi-arabischer Öltanker attackiert worden. Die Houthi-Miliz im Jemen hatte eine Blockade gegen saudi-arabische Schiffe angekündigt und mehrere Angriffe für sich reklamiert. Eine von Saudi-Arabien geführte Militärkoalition reagierte mit Luftangriffen auf Houthi-Ziele in der jemenitischen Provinz Hudaydah. Besonders brisant ist die Lage, weil die Meerenge Bab al-Mandab zu den wichtigsten Seewegen zwischen Asien, Europa und dem Suezkanal gehört. Die Sorge wächst, dass sich der Konflikt um Iran, die Straße von Hormus und die Houthi-Angriffe zu einer größeren regionalen Krise ausweiten könnte.
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2: Heute Abend bleibt es im Radio NWW-Land trocken, dazu ziehen noch einige Wolken durch. Die Temperaturen gehen nach einem sommerlich warmen Tag langsam zurück. In der Nacht wird es meist wolkig, die Werte sinken auf etwa 16 bis 19 Grad. Regen ist weiterhin kaum zu erwarten. Der Montag bringt viele Wolken und etwas gemäßigtere Temperaturen um 25 Grad. Einzelne Schauer sind nicht ganz ausgeschlossen, insgesamt bleibt das Risiko aber eher gering. Am Dienstag wird es wieder freundlicher und trocken, mit Werten um 30 Grad. Am Mittwoch dreht der Sommer noch einmal auf, dann kann es in der ganzen Region sehr warm bis heiß werden.
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1: Nach der tödlichen Attacke am Rande des Christopher Street Day in Berlin laufen Ermittlungen wegen Terrorverdachts. Am Samstagabend raste ein weißer Kleintransporter in der Nähe des Tiergartens in eine Menschenmenge. Eine Frau wurde getötet, mindestens 16 Menschen wurden verletzt, mehrere davon schwer oder lebensgefährlich. Die Polizei fahndet öffentlich nach dem 21-jährigen Abdul B., der als gefährlich gilt und nicht angesprochen werden soll. Nach vorliegenden Behördenangaben wird geprüft, ob der Verdächtige dem islamistischen Milieu zuzurechnen ist. Mehrere Medien berichten zudem über mögliche Bezüge zum sogenannten Islamischen Staat. Unklar ist weiter, ob eine oder mehrere Personen aus dem Fahrzeug flüchteten. Außerdem sollen Menschen auch durch Stichwerkzeuge verletzt worden sein. Bundeskanzler Friedrich Merz sprach von einer abscheulichen Tat und versprach schnelle Aufklärung mit aller Härte. In Frankreich und Spanien kämpfen Einsatzkräfte weiter gegen außergewöhnlich schwere Waldbrände. Im Südwesten Frankreichs mussten rund 200.000 Menschen ihre Häuser, Campingplätze oder Urlaubsunterkünfte verlassen, während sich die Flammen in Richtung Bordeaux ausbreiten. Besonders betroffen sind die Departements Gironde und Landes. In Gironde wurden nach Behördenangaben bereits etwa 140 Häuser zerstört. Frankreich setzt inzwischen zusätzliche Soldaten ein, erstmals auch ein umgerüstetes Militärtransportflugzeug vom Typ A400M mit Löschmittelabwurf. In Spanien wurden rund 60.000 Menschen nahe Madrid und in der Provinz Avila evakuiert. Ein Großfeuer gilt dort zeitweise als nicht löschbar. Deutschland und weitere europäische Partner haben Hilfe angeboten, unter anderem mit Unterstützung für Löscharbeiten. Stromkunden in Deutschland müssen im kommenden Jahr voraussichtlich mit einer schwächeren Entlastung bei den Netzentgelten rechnen. Der Zuschuss des Bundes zu den Übertragungsnetzkosten soll 2027 nach dem Regierungsentwurf von 6,5 Milliarden Euro auf rund 5,5 Milliarden Euro sinken. Vergleichsportale rechnen deshalb mit einem Anstieg der durchschnittlichen Netzgebühren für Haushalte um etwa 3%. Für einen Haushalt mit 3 Personen und einem Jahresverbrauch von 4.000 Kilowattstunden könnte das rund 12 Euro Mehrkosten bedeuten. Wie stark einzelne Kunden betroffen sind, hängt aber stark vom jeweiligen Netzgebiet und von weiteren Preisbestandteilen ab. Die vorläufigen Netzentgelte für 2027 sollen Anfang Oktober veröffentlicht werden. Deutschland und die Vereinigten Staaten wollen im Herbst ein gemeinsames Expertentreffen zur Bekämpfung von Linksextremismus ausrichten. Nach Angaben des Bundesinnenministeriums ist die Veranstaltung in Deutschland geplant, Details stehen aber noch nicht fest. Vorausgegangen war ein internationales Treffen in Washington, bei dem US-Außenminister Marco Rubio für einen engeren Austausch gegen extremistisch motivierte Gewalt geworben hatte. Das Bundesinnenministerium begründet die deutsche Beteiligung mit einem eigenen sicherheitspolitischen Interesse. Deutschland sei selbst von linksextremistisch motivierter Gewalt betroffen, unter anderem mit Blick auf Angriffe auf kritische Infrastruktur. Neue Instrumente oder Verfahren seien nach der Konferenz bisher nicht geschaffen worden. Ein Datenaustausch erfolge nur auf gesetzlicher Grundlage. Die Lage im Roten Meer spitzt sich nach neuen Angriffen auf Schiffe weiter zu. Ein unter saudi-arabischer Flagge fahrendes Schiff wurde beschädigt. Zuvor war bereits ein saudi-arabischer Öltanker attackiert worden. Die Houthi-Miliz im Jemen hatte eine Blockade gegen saudi-arabische Schiffe angekündigt und mehrere Angriffe für sich reklamiert. Eine von Saudi-Arabien geführte Militärkoalition reagierte mit Luftangriffen auf Houthi-Ziele in der jemenitischen Provinz Hudaida. Besonders brisant ist die Lage, weil die Meerenge Bab al-Mandab zu den wichtigsten Seewegen zwischen Asien, Europa und dem Suezkanal gehört. Die Sorge wächst, dass sich der Konflikt um Iran, die Straße von Hormus und die Houthi-Angriffe zu einer größeren regionalen Krise ausweiten könnte.
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2: Heute Abend bleibt es im Radio NWW-Land trocken, dazu ziehen noch einige Wolken durch. Die Temperaturen gehen nach einem sommerlich warmen Tag langsam zurück. In der Nacht wird es meist wolkig, die Werte sinken auf etwa 16 bis 19 Grad. Regen ist weiterhin kaum zu erwarten. Der Montag bringt viele Wolken und etwas gemäßigtere Temperaturen um 25 Grad. Einzelne Schauer sind nicht ganz ausgeschlossen. Insgesamt bleibt das Risiko aber eher gering. Am Dienstag wird es wieder freundlicher und trocken, mit Werten um 30 Grad. Am Mittwoch dreht der Sommer noch einmal auf. Dann kann es in der ganzen Region sehr warm bis heiß werden.
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1: Nach der tödlichen Attacke am Rande des Christopher Street Day in Berlin laufen Ermittlungen wegen Terrorverdachts. Am Samstagabend raste ein weißer Kleintransporter in der Nähe des Tiergartens in eine Menschenmenge. Eine Frau wurde getötet, mindestens 16 Menschen wurden verletzt, mehrere davon schwer oder lebensgefährlich. Die Polizei fahndet öffentlich nach dem 21-jährigen Abdul B., der als gefährlich gilt und nicht angesprochen werden soll. Nach vorliegenden Behördenangaben wird geprüft, ob der Verdächtige dem islamistischen Milieu zuzurechnen ist. Mehrere Medien berichten zudem über mögliche Bezüge zum sogenannten Islamischen Staat. Unklar ist weiter, ob eine oder mehrere Personen aus dem Fahrzeug flüchteten. Außerdem sollen Menschen auch durch Stichwerkzeuge verletzt worden sein. Bundeskanzler Friedrich Merz sprach von einer abscheulichen Tat und versprach schnelle Aufklärung mit aller Härte. In Frankreich und Spanien kämpfen Einsatzkräfte weiter gegen außergewöhnlich schwere Waldbrände. Im Südwesten Frankreichs mussten rund 200.000 Menschen ihre Häuser, Campingplätze oder Urlaubsunterkünfte verlassen, während sich die Flammen in Richtung Bordeaux ausbreiten. Besonders betroffen sind die Departements Gironde und Landes. In Gironde wurden nach Behördenangaben bereits etwa 140 Häuser zerstört. Frankreich setzt inzwischen zusätzliche Soldaten ein, erstmals auch ein umgerüstetes Militärtransportflugzeug vom Typ A400M mit Löschmittelabwurf. In Spanien wurden rund 60.000 Menschen nahe Madrid und in der Provinz Avila evakuiert. Ein Großfeuer gilt dort zeitweise als nicht löschbar. Deutschland und weitere europäische Partner haben Hilfe angeboten, unter anderem mit Unterstützung für Löscharbeiten. Stromkunden in Deutschland müssen im kommenden Jahr voraussichtlich mit einer schwächeren Entlastung bei den Netzentgelten rechnen. Der Zuschuss des Bundes zu den Übertragungsnetzkosten soll 2027 nach dem Regierungsentwurf von 6,5 Milliarden Euro auf rund 5,5 Milliarden Euro sinken. Vergleichsportale rechnen deshalb mit einem Anstieg der durchschnittlichen Netzgebühren für Haushalte um etwa 3%. Für einen Haushalt mit 3 Personen und einem Jahresverbrauch von 4.000 Kilowattstunden könnte das rund 12 Euro Mehrkosten bedeuten. Wie stark einzelne Kunden betroffen sind, hängt aber stark vom jeweiligen Netzgebiet und von weiteren Preisbestandteilen ab. Die vorläufigen Netzentgelte für 2027 sollen Anfang Oktober veröffentlicht werden. Deutschland und die Vereinigten Staaten wollen im Herbst ein gemeinsames Expertentreffen zur Bekämpfung von Linksextremismus ausrichten. Nach Angaben des Bundesinnenministeriums ist die Veranstaltung in Deutschland geplant, Details stehen aber noch nicht fest. Vorausgegangen war ein internationales Treffen in Washington, bei dem US-Außenminister Marco Rubio für einen engeren Austausch gegen extremistisch motivierte Gewalt geworben hatte. Das Bundesinnenministerium begründet die deutsche Beteiligung mit einem eigenen sicherheitspolitischen Interesse. Deutschland sei selbst von linksextremistisch motivierter Gewalt betroffen, unter anderem mit Blick auf Angriffe auf kritische Infrastruktur. Neue Instrumente oder Verfahren seien nach der Konferenz bisher nicht geschaffen worden. Ein Datenaustausch erfolge nur auf gesetzlicher Grundlage. Die Lage im Roten Meer spitzt sich nach neuen Angriffen auf Schiffe weiter zu. Ein unter saudi-arabischer Flagge fahrendes Schiff wurde beschädigt. Zuvor war bereits ein saudi-arabischer Öltanker attackiert worden. Die Houthi-Miliz im Jemen hatte eine Blockade gegen saudi-arabische Schiffe angekündigt und mehrere Angriffe für sich reklamiert. Eine von Saudi-Arabien geführte Militärkoalition reagierte mit Luftangriffen auf Houthi-Ziele in der jemenitischen Provinz Hudaydah. Besonders brisant ist die Lage, weil die Meerenge Bab al-Mandab zu den wichtigsten Seewegen zwischen Asien, Europa und dem Suezkanal gehört. Die Sorge wächst, dass sich der Konflikt um Iran, die Straße von Hormus und die Houthi-Angriffe zu einer größeren regionalen Krise ausweiten könnte.
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2: Heute Abend bleibt es im Radio NWW-Land trocken, dazu ziehen noch einige Wolken durch. Die Temperaturen gehen nach einem sommerlich warmen Tag langsam zurück. In der Nacht wird es meist wolkig, die Werte sinken auf etwa 16 bis 19 Grad. Regen ist weiterhin kaum zu erwarten. Der Montag bringt viele Wolken und etwas gemäßigtere Temperaturen um 25 Grad. Einzelne Schauer sind nicht ganz ausgeschlossen. Insgesamt bleibt das Risiko aber eher gering. Am Dienstag wird es wieder freundlicher und trocken, mit Werten um 30 Grad. Am Mittwoch dreht der Sommer noch einmal auf. Dann kann es in der ganzen Region sehr warm bis heiß werden.
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1: Nach der tödlichen Attacke am Rande des Christopher Street Day in Berlin laufen Ermittlungen wegen Terrorverdachts. Am Samstagabend raste ein weißer Kleintransporter in der Nähe des Tiergartens in eine Menschenmenge. Eine Frau wurde getötet, mindestens 16 Menschen wurden verletzt, mehrere davon schwer oder lebensgefährlich. Die Polizei fahndet öffentlich nach dem

0: 21-jährigen Abdul B., der als gefährlich gilt und nicht angesprochen werden soll. Nach vorliegenden Behördenangaben wird geprüft, ob der Verdächtige dem islamistischen Milieu zuzurechnen ist. Mehrere Medien berichten zudem über mögliche Bezüge zum sogenannten Islamischen Staat. Unklar ist weiter, ob eine oder mehrere Personen aus dem Fahrzeug flüchteten. Außerdem sollen Menschen auch durch Stichwerkzeuge verletzt worden sein. Bundeskanzler Friedrich Merz sprach von einer abscheulichen Tat und versprach schnelle Aufklärung mit aller Härte. In Frankreich und Spanien kämpfen Einsatzkräfte weiter gegen außergewöhnlich schwere Waldbrände. Im Südwesten Frankreichs mussten rund 200.000 Menschen ihre Häuser, Campingplätze oder Urlaubsunterkünfte verlassen, während sich die Flammen in Richtung Bordeaux ausbreiten. Besonders betroffen sind die Departements Gironde und Landes. In Gironde wurden nach Behördenangaben bereits etwa 140 Häuser zerstört. Frankreich setzt inzwischen zusätzliche Soldaten ein, erstmals auch ein umgerüstetes Militärtransportflugzeug vom Typ A400M mit Löschmittelabwurf. In Spanien wurden rund 60.000 Menschen nahe Madrid und in der Provinz Avila evakuiert. Ein Großfeuer gilt dort zeitweise als nicht löschbar. Deutschland und weitere europäische Partner haben Hilfe angeboten, unter anderem mit Unterstützung für Löscharbeiten. Stromkunden in Deutschland müssen im kommenden Jahr voraussichtlich mit einer schwächeren Entlastung bei den Netzentgelten rechnen. Der Zuschuss des Bundes zu den Übertragungsnetzkosten soll 2027 nach dem Regierungsentwurf von 6,5 Milliarden Euro auf rund 5,5 Milliarden Euro sinken. Vergleichsportale rechnen deshalb mit einem Anstieg der durchschnittlichen Netzgebühren für Haushalte um etwa 3%. Für einen Haushalt mit 3 Personen und einem Jahresverbrauch von 4.000 Kilowattstunden könnte das rund 12 Euro Mehrkosten bedeuten. Wie stark einzelne Kunden betroffen sind, hängt aber stark vom jeweiligen Netzgebiet und von weiteren Preisbestandteilen ab. Die vorläufigen Netzentgelte für 2027 sollen Anfang Oktober veröffentlicht werden. Deutschland und die Vereinigten Staaten wollen im Herbst ein gemeinsames Expertentreffen zur Bekämpfung von Linksextremismus ausrichten. Nach Angaben des Bundesinnenministeriums ist die Veranstaltung in Deutschland geplant, Details stehen aber noch nicht fest. Vorausgegangen war ein internationales Treffen in Washington, bei dem US-Außenminister Marco Rubio für einen engeren Austausch gegen extremistisch motivierte Gewalt geworben hatte. Das Bundesinnenministerium begründet die deutsche Beteiligung mit einem eigenen sicherheitspolitischen Interesse. Deutschland sei selbst von linksextremistisch motivierter Gewalt betroffen, unter anderem mit Blick auf Angriffe auf kritische Infrastruktur. Neue Instrumente oder Verfahren seien nach der Konferenz bisher nicht geschaffen worden. Ein Datenaustausch erfolge nur auf gesetzlicher Grundlage. Die Lage im Roten Meer spitzt sich nach neuen Angriffen auf Schiffe weiter zu. Ein unter saudi-arabischer Flagge fahrendes Schiff wurde beschädigt. Zuvor war bereits ein saudi-arabischer Öltanker attackiert worden. Die Houthi-Miliz im Jemen hatte eine Blockade gegen saudi-arabische Schiffe angekündigt und mehrere Angriffe für sich reklamiert. Eine von Saudi-Arabien geführte Militärkoalition reagierte mit Luftangriffen auf Houthi-Ziele in der jemenitischen Provinz Hudaydah. Besonders brisant ist die Lage, weil die Meerenge Bab al-Mandab zu den wichtigsten Seewegen zwischen Asien, Europa und dem Suezkanal gehört. Die Sorge wächst, dass sich der Konflikt um Iran, die Straße von Hormus und die Houthi-Angriffe zu einer größeren regionalen Krise ausweiten könnte.
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2: Heute Abend bleibt es im Radio NWW-Land trocken, dazu ziehen noch einige Wolken durch. Die Temperaturen gehen nach einem sommerlich warmen Tag langsam zurück. In der Nacht wird es meist wolkig, die Werte sinken auf etwa 16 bis 19 Grad. Regen ist weiterhin kaum zu erwarten. Der Montag bringt viele Wolken und etwas gemäßigtere Temperaturen um 25 Grad. Einzelne Schauer sind nicht ganz ausgeschlossen, insgesamt bleibt das Risiko aber eher gering. Am Dienstag wird es wieder freundlicher und trocken, mit Werten um 30 Grad. Am Mittwoch dreht der Sommer noch einmal auf, dann kann es in der ganzen Region sehr warm bis heiß werden.
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1: Nach der tödlichen Attacke am Rande des Christopher Street Day in Berlin laufen Ermittlungen wegen Terrorverdachts. Am Samstagabend raste ein weißer Kleintransporter in der Nähe des Tiergartens in eine Menschenmenge. Eine Frau wurde getötet, mindestens 16 Menschen wurden verletzt, mehrere davon schwer oder lebensgefährlich. Die Polizei fahndet öffentlich nach dem 21-jährigen Abdul B., der als gefährlich gilt und nicht angesprochen werden soll. Nach vorliegenden Behördenangaben wird geprüft, ob der Verdächtige dem islamistischen Milieu zuzurechnen ist. Mehrere Medien berichten zudem über mögliche Bezüge zum sogenannten Islamischen Staat. Unklar ist weiter, ob eine oder mehrere Personen aus dem Fahrzeug flüchteten. Außerdem sollen Menschen auch durch Stichwerkzeuge verletzt worden sein. Bundeskanzler Friedrich Merz sprach von einer abscheulichen Tat und versprach schnelle Aufklärung mit aller Härte. In Frankreich und Spanien kämpfen Einsatzkräfte weiter gegen außergewöhnlich schwere Waldbrände. Im

0: Im Westen Frankreichs mussten rund 200.000 Menschen ihre Häuser, Campingplätze oder Urlaubsunterkünfte verlassen, während sich die Flammen in Richtung Bordeaux ausbreiten. Besonders betroffen sind die Departements Gironde und Landes. In Gironde wurden nach Behördenangaben bereits etwa 140 Häuser zerstört. Frankreich setzt inzwischen zusätzliche Soldaten ein, erstmals auch ein umgerüstetes Militärtransportflugzeug vom Typ A400M mit Löschmittelabwurf. In Spanien wurden rund 60.000 Menschen nahe Madrid und in der Provinz Avila evakuiert. Ein Großfeuer gilt dort zeitweise als nicht löschbar. Deutschland und weitere europäische Partner haben Hilfe angeboten, unter anderem mit Unterstützung für Löscharbeiten. Stromkunden in Deutschland müssen im kommenden Jahr voraussichtlich mit einer schwächeren Entlastung bei den Netzentgelten rechnen. Der Zuschuss des Bundes zu den Übertragungsnetzkosten soll 2027 nach dem Regierungsentwurf von 6,5 Milliarden Euro auf rund 5,5 Milliarden Euro sinken. Vergleichsportale rechnen deshalb mit einem Anstieg der durchschnittlichen Netzgebühren für Haushalte um etwa 3%. Für einen Haushalt mit 3 Personen und einem Jahresverbrauch von 4.000 Kilowattstunden könnte das rund 12 Euro Mehrkosten bedeuten. Wie stark einzelne Kunden betroffen sind, hängt aber stark vom jeweiligen Netzgebiet und von weiteren Preisbestandteilen ab. Die vorläufigen Netzentgelte für 2027 sollen Anfang Oktober veröffentlicht werden. Deutschland und die Vereinigten Staaten wollen im Herbst ein gemeinsames Expertentreffen zur Bekämpfung von Linksextremismus ausrichten. Nach Angaben des Bundesinnenministeriums ist die Veranstaltung in Deutschland geplant, Details stehen aber noch nicht fest. Vorausgegangen war ein internationales Treffen in Washington, bei dem US-Außenminister Marco Rubio für einen engeren Austausch gegen extremistisch motivierte Gewalt geworben hatte. Das Bundesinnenministerium begründet die deutsche Beteiligung mit einem eigenen sicherheitspolitischen Interesse. Deutschland sei selbst von linksextremistisch motivierter Gewalt betroffen, unter anderem mit Blick auf Angriffe auf kritische Infrastruktur. Neue Instrumente oder Verfahren seien nach der Konferenz bisher nicht geschaffen worden. Ein Datenaustausch erfolge nur auf gesetzlicher Grundlage. Die Lage im Roten Meer spitzt sich nach neuen Angriffen auf Schiffe weiter zu. Ein unter saudi-arabischer Flagge fahrendes Schiff wurde beschädigt. Zuvor war bereits ein saudi-arabischer Öltanker attackiert worden. Die Houthi-Miliz im Jemen hatte eine Blockade gegen saudi-arabische Schiffe angekündigt und mehrere Angriffe für sich reklamiert. Eine von Saudi-Arabien geführte Militärkoalition reagierte mit Luftangriffen auf Houthi-Ziele in der jemenitischen Provinz Hudaydah. Besonders brisant ist die Lage, weil die Meerenge Bab al-Mandab zu den wichtigsten Seewegen zwischen Asien, Europa und dem Suezkanal gehört. Die Sorge wächst, dass sich der Konflikt um Iran, die Straße von Hormus und die Houthi-Angriffe zu einer größeren regionalen Krise ausweiten könnte.
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2: In der Nacht bleibt es im Radio NWW-Land meist wolkig bis stark bewölkt. Regen spielt aber kaum eine Rolle. Die Werte sinken je nach Lage auf etwa 14 bis 19 Grad. Im Tagesverlauf bleibt es in unserer Region trocken. Dazu wechseln sich Wolken und ein paar freundliche Abschnitte ab. Die Höchstwerte erreichen meist 26 bis 29 Grad. Der Wind frischt zeitweise mäßig auf, bleibt aber ohne besondere Auffälligkeiten. Am Montag wird es etwas weniger warm, bei rund 25 Grad und vielen Wolken. Am Dienstag setzt sich deutlich freundlicheres Wetter durch. Die Sonne zeigt sich häufiger und Regen ist nicht in Sicht. Am Mittwoch wird es wieder richtig sommerlich. Dann sind verbreitet Werte um 34 bis 35 Grad möglich.
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1: Nach der tödlichen Attacke am Rande des Christopher Street Day in Berlin laufen Ermittlungen wegen Terrorverdachts. Am Samstagabend raste ein weißer Kleintransporter in der Nähe des Tiergartens in eine Menschenmenge. Eine Frau wurde getötet, mindestens 16 Menschen wurden verletzt, mehrere davon schwer oder lebensgefährlich. Die Polizei fahndet öffentlich nach dem 21-jährigen Abdul B., der als gefährlich gilt und nicht angesprochen werden soll. Nach vorliegenden Behördenangaben wird geprüft, ob der Verdächtige dem islamistischen Milieu zuzurechnen ist. Mehrere Medien berichten zudem über mögliche Bezüge zum sogenannten Islamischen Staat. Unklar ist weiter, ob eine oder mehrere Personen aus dem Fahrzeug flüchteten. Außerdem sollen Menschen auch durch Stichwerkzeuge verletzt worden sein. Bundeskanzler Friedrich Merz sprach von einer abscheulichen Tat und versprach schnelle Aufklärung mit aller Härte. In Frankreich und Spanien kämpfen Einsatzkräfte weiter gegen außergewöhnlich schwere Waldbrände. Im Südwesten Frankreichs mussten rund 200.000 Menschen ihre Häuser, Campingplätze oder Urlaubsunterkünfte verlassen, während sich die Flammen in Richtung Bordeaux ausbreiten. Besonders betroffen sind die Departements Gironde und Lot. In Gironde wurden nach Behördenangaben bereits etwa 140 Häuser zerstört. Frankreich setzt inzwischen zusätzliche Soldaten ein, erstmals auch ein umgerüstetes Militärtransportflugzeug vom Typ A400M mit Löschmittelabwurf. In Spanien wurden rund 60.000 Menschen nahe Madrid und in der Provinz Avila evakuiert. Ein Großfeuer gilt dort zeitweise als nicht löschbar.

0: Deutschland und weitere europäische Partner haben Hilfe angeboten, unter anderem mit Unterstützung für Löscharbeiten. Stromkunden in Deutschland müssen im kommenden Jahr voraussichtlich mit einer schwächeren Entlastung bei den Netzentgelten rechnen. Der Zuschuss des Bundes zu den Übertragungsnetzkosten soll 2027 nach dem Regierungsentwurf von 6,5 Milliarden Euro auf rund 5,5 Milliarden Euro sinken. Vergleichsportale rechnen deshalb mit einem Anstieg der durchschnittlichen Netzgebühren für Haushalte um etwa 3%. Für einen Haushalt mit 3 Personen und einem Jahresverbrauch von 4.000 Kilowattstunden könnte das rund 12 Euro Mehrkosten bedeuten. Wie stark einzelne Kunden betroffen sind, hängt aber stark vom jeweiligen Netzgebiet und von weiteren Preisbestandteilen ab. Die vorläufigen Netzentgelte für 2027 sollen Anfang Oktober veröffentlicht werden. Deutschland und die Vereinigten Staaten wollen im Herbst ein gemeinsames Expertentreffen zur Bekämpfung von Linksextremismus ausrichten. Nach Angaben des Bundesinnenministeriums ist die Veranstaltung in Deutschland geplant, Details stehen aber noch nicht fest. Vorausgegangen war ein internationales Treffen in Washington, bei dem US-Außenminister Marco Rubio für einen engeren Austausch gegen extremistisch motivierte Gewalt geworben hatte. Das Bundesinnenministerium begründet die deutsche Beteiligung mit einem eigenen sicherheitspolitischen Interesse. Deutschland sei selbst von linksextremistisch motivierter Gewalt betroffen, unter anderem mit Blick auf Angriffe auf kritische Infrastruktur. Neue Instrumente oder Verfahren seien nach der Konferenz bisher nicht geschaffen worden. Ein Datenaustausch erfolge nur auf gesetzlicher Grundlage. Die Lage im Roten Meer spitzt sich nach neuen Angriffen auf Schiffe weiter zu. Ein unter saudi-arabischer Flagge fahrendes Schiff wurde beschädigt. Zuvor war bereits ein saudi-arabischer Öltanker attackiert worden. Die Houthi-Miliz im Jemen hatte eine Blockade gegen saudi-arabische Schiffe angekündigt und mehrere Angriffe für sich reklamiert. Eine von Saudi-Arabien geführte Militärkoalition reagierte mit Luftangriffen auf Houthi-Ziele in der jemenitischen Provinz Hudaida. Besonders brisant ist die Lage, weil die Meerenge Bab al-Mandab zu den wichtigsten Seewegen zwischen Asien, Europa und dem Suezkanal gehört. Die Sorge wächst, dass sich der Konflikt um Iran, die Straße von Hormus und die Houthi-Angriffe zu einer größeren regionalen Krise ausweiten könnte.
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2: In der Nacht bleibt es im Radio NWW-Land meist wolkig bis stark bewölkt. Regen spielt aber kaum eine Rolle. Die Werte sinken je nach Lage auf etwa 14 bis 19 Grad. Im Tagesverlauf bleibt es in unserer Region trocken. Dazu wechseln sich Wolken und ein paar freundliche Abschnitte ab. Die Höchstwerte erreichen meist 26 bis 29 Grad. Der Wind frischt zeitweise mäßig auf, bleibt aber ohne besondere Auffälligkeiten. Am Montag wird es etwas weniger warm, bei rund 25 Grad und vielen Wolken. Am Dienstag setzt sich deutlich freundlicheres Wetter durch. Die Sonne zeigt sich häufiger und Regen ist nicht in Sicht. Am Mittwoch wird es wieder richtig sommerlich. Dann sind verbreitet Werte um 34 bis 35 Grad möglich.
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1: Nach der tödlichen Attacke am Rande des Christopher Street Day in Berlin laufen Ermittlungen wegen Terrorverdachts. Am Samstagabend raste ein weißer Kleintransporter in der Nähe des Tiergartens in eine Menschenmenge. Eine Frau wurde getötet, mindestens 16 Menschen wurden verletzt, mehrere davon schwer oder lebensgefährlich. Die Polizei fahndet öffentlich nach dem 21-jährigen Abdul B., der als gefährlich gilt und nicht angesprochen werden soll. Nach vorliegenden Behördenangaben wird geprüft, ob der Verdächtige dem islamistischen Milieu zuzurechnen ist. Mehrere Medien berichten zudem über mögliche Bezüge zum sogenannten Islamischen Staat. Unklar ist weiter, ob eine oder mehrere Personen aus dem Fahrzeug flüchteten. Außerdem sollen Menschen auch durch Stichwerkzeuge verletzt worden sein. Bundeskanzler Friedrich Merz sprach von einer abscheulichen Tat und versprach schnelle Aufklärung mit aller Härte. In Frankreich und Spanien kämpfen Einsatzkräfte weiter gegen außergewöhnlich schwere Waldbrände. Im Südwesten Frankreichs mussten rund 200.000 Menschen ihre Häuser, Campingplätze oder Urlaubsunterkünfte verlassen, während sich die Flammen in Richtung Bordeaux ausbreiten. Besonders betroffen sind die Departements Gironde und Landes. In Gironde wurden nach Behördenangaben bereits etwa 140 Häuser zerstört. Frankreich setzt inzwischen zusätzliche Soldaten ein, erstmals auch ein umgerüstetes Militärtransportflugzeug vom Typ A400M mit Löschmittelabwurf. In Spanien wurden rund 60.000 Menschen nahe Madrid und in der Provinz Avila evakuiert. Ein Großfeuer gilt dort zeitweise als nicht löschbar. Deutschland und weitere europäische Partner haben Hilfe angeboten, unter anderem mit Unterstützung für Löscharbeiten. Stromkunden in Deutschland müssen im kommenden Jahr voraussichtlich mit einer schwächeren Entlastung bei den Netzentgelten rechnen. Der Zuschuss des Bundes zu den Übertragungsnetzkosten soll 2027 nach dem Regierungsentwurf von 6,5 Milliarden Euro auf rund 5,5 Milliarden Euro sinken. Vergleichsportale rechnen deshalb mit einem Anstieg der durchschnittlichen Netzgebühren für Haushalte um etwa 3%. Für eine